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1: Ich bin Yves Simon. Im Konflikt um die Straße von Hormus will US-Präsident Trump den Iran für Schäden an Handelsschiffen und Fracht zur Kasse bitten. Entschädigungen sollen nach seinen Angaben aus eingefrorenen iranischen Vermögenswerten bezahlt werden, die von den USA kontrolliert werden. Hintergrund ist die neue Eskalation des Iran-Kriegs. Nach Beschuss von Handelsschiffen durch iranische Streitkräfte greift das US-Militär seit Tagen schon Ziele im Iran an, um weitere Angriffe zu verhindern. In Regensburg hat ein 20-Jähriger in einer Bankfiliale einen Mitarbeiter mit einem Messer angegriffen und tödlich verletzt. Stundenlang hat es einen Großeinsatz gegeben. Schwer bewaffnete Spezialkräfte haben den Bereich weiträumig abgesperrt, weil sie erst eine Geiselnahme befürchtet hatten. Der mutmaßliche Täter mit deutscher Staatsangehörigkeit hat sich am Ende widerstandslos festnehmen lassen. Zwei andere Menschen wurden unverletzt aus dem Gebäude gebracht. Polizei und Staatsanwaltschaft ermitteln wegen eines Tötungsdelikts und eines Raubüberfalls. Der 20-Jährige soll heute im Laufe des Tages dem Haftrichter vorgeführt werden. An der französischen Atlantikküste rund um Bordeaux wüten momentan heftige Waldbrände, inzwischen auf 2000 Hektar Fläche. Michael Evers berichtet für uns.
2: Der Brand ist noch immer nicht unter Kontrolle und die Feuerwehr kämpft mit einem Großaufgebot gegen ein Wiederaufflammen des Feuers an verschiedenen Stellen, hieß es von den Behörden vorhin. Immerhin habe der Brand sich aber nicht in andere Bereiche verlagert. Tausende evakuierte Urlauber, darunter auch etliche Deutsche, warten unterdessen in Ausweichquartieren darauf, wie es mit ihrem Urlaub weitergeht. Klarheit gibt es noch nicht.
1: Etwa 4 Wochen nach dem frühen WM-Aus der deutschen Fußballnationalmannschaft stellt der DFB heute voraussichtlich Jürgen Klopp als neuen Bundestrainer und Nachfolger von Julian Nagelsmann vor. Formal müssen die Gesellschafterversammlung und auch noch der Aufsichtsrat seiner Ernennung zustimmen. Die Gremien tagen dann am Vormittag digital und Klopp soll einen Vertrag bis zur WM 2030 bekommen. Bisher war der Erfolgstrainer bei Red Bull of Head of Global Soccer tätig.
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1: Ich bin Yves Simon. Ende des Jahres endet die Amtszeit von UN-Generalsekretär Guterres und der Nachfolgekampf ist schon in vollem Gange. 6 nominierte Kandidaten, darunter der Chef der internationalen Atomenergiebehörde Grossi, haben sich jetzt in der UN-Generalversammlung im Stile einer TV-Debatte vorgestellt. Für Gesprächsstoff sorgt unter anderem ein Bericht, wo nach US-Präsident Trump FIFA-Chef Infantino ins Rennen schicken könnte. Großeinsatz am Nachmittag in Regensburg. In einer Bankfiliale ist ein Mann bei einem Messerangriff tödlich verletzt worden. Der mutmaßliche Täter wurde festgenommen und heute soll er dem Haftrichter vorgeführt werden. Julia Wasilkow berichtet für uns.
2: Nach Angaben der Polizei handelt es sich bei dem Verdächtigen um einen 20 Jahre alten Deutschen. Ein Mann wurde bei dem Angriff in der Bankfiliale schwer verletzt und starb später im Krankenhaus. Zwei weitere Menschen, die sich noch in der Bank befanden, wurden von Spezialkräften unverletzt aus dem Gebäude gebracht. Die Polizei ermittelt wegen eines Tötungsdelikts und eines Raubüberfalls.
1: Stühlerücken im Kanzleramt. Bundesgesundheitsministerin Warken soll Medienberichten zufolge neue Kanzleramtschefin werden. Neuer Gesundheitsminister wiederum wird dann CDU-Generalsekretär Carsten Linnemann. Das alles ist aber noch nicht offiziell bestätigt. Merz hat sich im April aber bei der Vorstellung der Gesundheitsreform sehr begeistert gezeigt von seiner Parteikollegin. Jetzt holt er sie anscheinend ins Kanzleramt. Die 47-Jährige soll auf Thorsten Frey folgen. Der Unionsfraktionschef wird also der Nachfolger von Jens Spahn, der zurückgetreten war. Die geplante Übernahme von Warner Brothers durch Paramount ist per Gerichtsbeschluss vorerst bis zum 17. August gestoppt. 12 US-Bundesstaaten haben jetzt eine einstweilige Verfügung beantragt, weil sie Wettbewerbsprobleme für das Filmgeschäft und die Kinos befürchten. Und das, obwohl das US-Justizministerium den rund 111 Milliarden Dollar Deal vorher schon ohne Auflagen genehmigt hatte.
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1: Ich bin Yves Simon. Guten Morgen. US-Präsident Trump gibt nicht auf. Heute läuft der gesetzliche Rahmen für globale Zölle aus. Jetzt hat er eine neue Grundlage für Importgebühren gefunden. Trump will auf die Einfuhren von 60 Handelspartnern einen Zoll von 10 oder auch von 12,5% erheben. Darunter fallen auch bestimmte Produkte aus der EU. Für uns berichtet aus Washington Tina Eck.
2: Pünktlich mit Ablauf der Frist für die bisherigen globalen Zölle um 6 Uhr morgens deutscher Zeit setzt Trump die neuen Abgaben in Kraft. Diese Zölle nun sollen juristisch unanfechtbar sein. Mit einer neuen und sehr abstrusen Begründung, angeblich unzureichenden Maßnahmen gegen Zwangsarbeit in vielen Ländern. Je nach Handelspartner werden Zölle von 10 bis 12,5% fällig.
1: Nach der tödlichen Messerattacke in einer Regensburger Bank steht jetzt fest, bei dem Opfer handelt es sich um einen Mitarbeiter der Filiale. Die Bank zeigt sich bestürzt und will jetzt vor allem die Beschäftigten unterstützen, arbeitet natürlich aber auch eng mit den Behörden zusammen. Der tatverdächtige 20-jährige Deutsche soll heute dem Haftrichter vorgeführt werden. Er wurde von Spezialkräften noch im Gebäude widerstandslos festgenommen. Spanien hat wegen verheerender Waldbrände in gleich zwei Regionen den Notstand nationaler Tragweite ausgerufen, unter anderem auch für die Hauptstadtregion Madrid. So kann der Staat mehr Mittel für die Brandbekämpfung mobilisieren. Deutschland hat ab heute wohl offiziell einen neuen Fußball-Bundestrainer, Jürgen Klopp. Allerdings müssen einige DFB-Gremien noch über die Anstellung abstimmen. Laut dem Sportinformationsdienst soll das heute Vormittag um 9 in Frankfurt über die Bühne gehen, am DFB-Campus. Sollte alles, wie zu erwarten, glatt laufen, dann kann sich Klopp auf einer Pressekonferenz gegen 11 als neuer Bundestrainer präsentieren. Sein Ziel, an der Seite von Bernd Neuendorf und Hans-Joachim Watzke die Nationalmannschaft fit machen für die EM28. Und natürlich dann auch wieder für die WM 2030.
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12: Ich bin Vivian Marx. Guten Morgen. Nach einer Serie von Angriffen und Drohungen könnte heute am Landgericht Aschaffenburg das Urteil gegen einen 36-Jährigen fallen. Die Staatsanwaltschaft geht davon aus, dass der Mann bei mehreren Taten wegen einer psychischen Erkrankung schuldunfähig war. Maxi Germann berichtet.
13: Der Mann soll zunächst mehrfach seine Ehefrau bedroht und ihr ins Gesicht geschlagen haben. Später soll er einen anderen Mann mit einem Feuerlöscher am Kopf verletzt und anschließend gewürgt haben. Der 36-Jährige soll außerdem einen Obdachlosen in seine Wohnung gelockt und so heftig getreten haben, dass dieser einen Oberarmbruch erlitt. Auch in einem Café und bei der AOK in Aschaffenburg soll er massive Drohungen ausgesprochen haben. Bei drei der Taten war der Mann laut Staatsanwaltschaft wegen einer psychischen Erkrankung schuldunfähig. Das Landgericht könnte heute entscheiden, ob der Mann dauerhaft in einer psychiatrischen Einrichtung untergebracht wird.
12: Am Aschaffenburger Hauptbahnhof gelten ab heute strengere Regeln für gefährliche Gegenstände. Auch Taschenmesser, Scheren und Pfefferspray

0: sollten Fahrgäste deshalb zu Hause lassen. Jamie Wagner mit Details.
1: 6 große Bahnhöfe in Bayern sind von den strengeren Regeln am Wochenende betroffen, darunter auch der Aschaffenburger Hauptbahnhof. Die Bundespolizei verbietet grundsätzlich alle Gegenstände, mit denen Menschen verletzt werden könnten. Dazu zählt auch die Bastelschere, das Taschenmesser zum Apfelschälen oder das Pfefferspray zur Selbstverteidigung. Die Regelung gilt im Bahnhofsgebäude, in den Personentunneln und auf den Bahnsteigen. Bestimmte Personengruppen sind ausgenommen, wenn sie einen plausiblen beruflichen Grund nachweisen können. Bei Verstößen drohen unter anderem die Sicherstellung, ein Platzverweis oder ein Bahnhofsverbot.
0: Heusenstamm will besser gegen Hitze vorgehen und bekommt einen eigenen Hitzeaktionsplan. Der Magistrat will damit vor allem ältere Menschen und Kinder in den städtischen Kitas besser vor hohen Temperaturen schützen. Geplant sind unter anderem Klimatisierung, Sonnenschutz und feste Hitzeschutzregeln für die Kindertagesstätten. Ein erster Entwurf des Aktionsplans soll im Herbst vorliegen und künftig jedes Jahr angepasst werden. Solche Hitzeaktionspläne gibt es bereits im Main-Kinzig-Kreis, Hanau, Landkreis Aschaffenburg und Miltenberg. Und alle Nachrichten aus der Welt gibt's wieder zur vollen Stunde.
2: Danke dir, Vivian. 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
3: Es ist kurz nach 5:30, habe ich eine Meldung für euch von der A3 Richtung Frankfurt. Aufpassen zwischen Offenbach und Frankfurt Süd, da liegen irgendwelche Gegenstände auf der Autobahn. Ansonsten haben wir noch keine Staumeldungen für euch. Falls ihr schon unterwegs seid, dann wünsche ich euch eine gute Fahrt.
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3: Schönen Freitag!

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3: Auch heute könnt ihr euren ersten Kaffee zum Sonnenaufgang genießen. Das Tolle ist, dass der Himmel jetzt genauso bleibt, also kaum Wolken. Wir bekommen kräftigen Sonnenschein heute den ganzen Tag. Bei sommerlichen Temperaturen aber nicht zu heiß, 25 bis 28 Grad. Jetzt sind es noch frische 10 Grad. Und dann am Wochenende Hochsommerwetter bei bis 32 Grad. Auch da Sonne, nur wenige Wolken. Am Sonntag so ein bisschen windiger. Und damit 6 Uhr. Guten Morgen.
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4: Ich bin Justin Hamm. Guten Morgen. Der Krieg im Iran verteuert das Leben für Menschen auf der gesamten Welt. Nun hat US-Präsident Trump neue Zölle in Kraft gesetzt, die auch uns betreffen. 60 Länder sind betroffen und auch eben die EU-Staaten. Als Begründung nennen die USA unzureichende Maßnahmen gegen Zwangsarbeit. Die neuen Importgebühren liegen bei 10 bzw. 12,5%. Trumps bisherige globalen Zölle wären heute ausgelaufen, weil die gesetzliche Grundlage dafür nach 125 Tagen weggefallen ist. Der Deutsche Städtetag fordert die Warenhauskette Galeria auf, die betroffenen Kommunen in die Gespräche über die Zukunft der Kaufhäuser mit einzubeziehen. Hauptgeschäftsführer Schuchardt warnte im Funke-Interview vor einer Abwärtsspirale für Innenstädte und verlangte im Falle von Schließungen schnelle Konzepte für eine Folgenutzung. Galeria denkt darüber nach, 33 weitere Kaufhäuser dicht zu machen. Die Lebenserwartung steigt weltweit, aber Menschen verbringen am Lebensende immer mehr Jahre bei schlechter Gesundheit, besonders in wohlhabenden Ländern. Frauen sind häufiger betroffen, wie eine Studie im Fachjournal The Lancet zeigt. Demnach ist die Zeit mit gesundheitlichen Einschränkungen seit 1990 im Schnitt von 8,8 auf 10,7 Jahre gestiegen. Die Lebenserwartung ist gleichzeitig von rund 64 auf jetzt 73 Jahre gestiegen. Der Deutsche Fußballbund lädt heute um 11 Uhr zu einer Pressekonferenz. Das Thema dürfte klar sein, die Verpflichtung von Jürgen Klopp als Bundestrainer. Sein Name wurde in der Einladung zwar nicht genannt, doch das hat nur formale Gründe. Thomas Thonfeld berichtet.
5: Vor der Pressekonferenz tagen noch die DFB-Gremien. Sie müssen Klopps Vertrag noch absegnen, aber das ist nur eine Formalität. Offenbar soll das Papier über 4 Jahre laufen, also bis zur nächsten Weltmeisterschaft. Als sicher gilt auch, dass Klopp seine langjährigen Co-Trainer Piet Krawitz und Pep Leinders zum DFB mitbringen wird. Und offenbar soll auch sein ehemaliger Dortmunder Spieler Sven Bender zum Trainerteam gehören.
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3: 6:02. Hallo an alle, die unterwegs sind. Aufpassen auf der A3 Richtung Frankfurt. Gegenstände liegen da auf der Fahrbahn zwischen dem Offenbacher Kreuz und Frankfurt Süd. Ansonsten ist es noch recht ruhig auf unseren Straßen. Blitzer habe ich auch noch keine für euch. Ihr könnt euch aber natürlich gerne bei mir melden, falls euch was auffällt, unter der 0800 66 66 400. Kommt gut an.
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3: Schönen Freitagmorgen wünsche ich euch. Wir verschaffen uns gleich mal einen Überblick. Was geht alles am Wochenende? Erst so einiges. Es ist Sommer und da gibt's überall irgendwelche Feste und größere Veranstaltungen. Checken wir gleich mal. Außerdem, was müsst ihr heute wissen, um mitreden zu können beim Smalltalk am Frühstückstisch? Auch da bekommt ihr die Infos. Vielleicht wollt ihr aber auch gar nicht so viel reden, sondern einfach nur gute Musik genießen. Jetzt zum Wachwerden die Pet Shop Boys für euch hier im Wohlfühlradio Primavera. Servus.

0: 10 nach 6 mit Chris de Burgh geht's entspannt rein in den Freitag, rein in einen schönen Sommertag mit anschließendem super sonnigen Wochenende. Also da könnt ihr hoffentlich eure Freizeit auch genießen. An Möglichkeiten mangelt es definitiv nicht. In Aschaffenburg, da steigt zum ersten Mal das Altstadtfest. In Großwallstadt ist das Weinberghüttenfest. In Münster gibt's auch gute Weine beim Weinfest. In Karl und Großauheim, da ist Kerb. In Bessenbach-Steiger, da eröffnet dann morgen am späten Nachmittag der Bembelgarten von der Kälterei Stenger. Also jede Menge los auf primavera24.de bekommt ihr den kompletten Überblick. Außerdem, wir gucken auch schon mal auf die Campus-Filmnächte. Die starten dann nächste Woche am Dienstag auf dem Gelände der Technischen Hochschule Aschaffenburg. Da werden tolle Filme gezeigt. Unter freiem Himmel, Laura Zarantonello vom Casino Kino.
1: Ich würde fast sagen, es sind so die Highlights des Jahres, also die hier tatsächlich auch schon mal liefen. Wir hoffen einfach, dass ganz, ganz viele Leute kommen, die das entweder schon mal gesehen haben und gesagt haben, ich will das jetzt nochmal in diesem anderen Feeling, in diesem anderen Flair erleben, im Freien, auf der Wiese. Und da gucke ich auch nochmal ein zweites Mal den Film. Oder natürlich welche, die den Film noch gar nicht gesehen haben und sagen, hey, das will ich jetzt im ganz besonderen Rahmen erleben. Ich glaube, jeder wird was finden.
0: Ja, das Programm haben wir auch online für euch. Könnt ihr mal reinschauen. Mit dabei zum Beispiel Ein Teufel trägt Prada 2, das Kanu des Manitou oder auch der Michael Jackson Film. Also gerne vormerken. Die Campus-Filmnächte, präsentiert vom Casino-Kino und von Radio Primavera. Ab Dienstag gibt's dann viele schöne, laue Kinoabende in Aschaffenburg auf dem TH-Gelände. Also, jede Menge los jetzt im Sommer hier in der Region. Für alle, die nicht in den Urlaub fahren oder fliegen, ihr könnt auch bei uns ganz viel erleben. Und jetzt geht's hier mit The Weeknd rein ins Wochenende.

0: Listen to the music. Ja, das machen wir doch gerne an so einem Freitagmorgen, 18 Minuten nach 6. Fröhliches Aufstehen hier mit Radio Primavera. Wir helfen euch da dabei, noch ein wenig Motivation aufzubauen, die Energiereserven zu aktivieren, falls nötig, um vorm Wochenende jetzt noch alles Wichtige zu erledigen heute. Dafür haben wir nicht nur schöne Wohlfühlmusik, sondern auch die guten Nachrichten. Kollege Jamie Wagner aus der Redaktion, der hat mal das, was gut läuft auf der Welt, für euch rausgesucht.
1: Die erste gute Nachricht kommt aus den USA. Dort haben ehemalige Klimaforschende eine neue Plattform gegründet, auf der Klimadaten und Forschungsergebnisse dauerhaft frei zugänglich bleiben sollen. Die Initiative soll wissenschaftliche Erkenntnisse vor politischen Eingriffen schützen und wird durch Spenden finanziert. Dann geht's weiter nach Südamerika. Im Amazonasgebiet ist in diesem Jahr so wenig Wald abgebrannt wie seit Beginn der Aufzeichnung vor rund 40 Jahren nicht. Im Vergleich zum Vorjahr ist die von Bränden betroffene Fläche um fast 80% zurückgegangen. Ein wichtiges Zeichen für den Schutz des Regenwalds. Und zum Schluss noch eine Nachricht aus der Medizin. Forschende der Medizinischen Universität Innsbruck haben einen neuen Ansatz gegen Blutkrebs entdeckt. Erste Untersuchungen zeigen, dass sich Krebszellen gezielt schwächen lassen. Ein wirklich vielversprechender Schritt für die Behandlung gegen Blutkrebs.
0: Ja, immer gut zu hören, dass es in diesem Bereich vorangeht. Danke dir, Jamie Wagner. Das waren die guten Nachrichten für euren Start in den Freitag. Was es Neues bei uns gibt, hier in der Region, das hört ihr dann gleich wieder in den Primavera-Nachrichten. Die bekommt ihr um 6:30. Und jetzt hier einen schönen Titel von den Thompson Twins. Guten Morgen.

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9: Die Sonne ist da, aber auch ein paar Wolken, aber die verschwinden noch im Laufe des Tages. Richtig schön heute bei bis 28 Grad in der Spitze. Jetzt ist es aber noch frisch, da könnt ihr gut durchlüften bei 10, 11 Grad, die haben wir aktuell. Am Wochenende dann wieder über 30 Grad, morgen bis 32, Sonntag örtlich bis 33 Grad sogar. Da kann es dann aber zeitweise auch mal windig sein und am Sonntag kommen dann wieder so allmählich Wolken zu uns. Und damit ist es 6:30.
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10: Ich bin Vivian Marx. Guten Morgen. Nach einer Serie von Angriffen und Drohungen könnte heute am Landgericht Aschaffenburg das Urteil gegen einen 36-Jährigen fallen. Die Staatsanwaltschaft geht davon aus, dass der Mann bei mehreren Taten wegen einer psychischen Erkrankung schuldunfähig war. Maxi Germann berichtet.
11: Der Mann soll zunächst mehrfach seine Ehefrau bedroht und ihr ins Gesicht geschlagen haben. Später soll er einen anderen Mann mit einem Feuerlöscher am Kopf verletzt und anschließend gewürgt haben. Der 36-Jährige soll außerdem einen Obdachlosen in seine Wohnung gelockt und so heftig getreten haben, dass dieser einen Oberarmbruch erlitt. Auch in einem Café und bei der AOK in Aschaffenburg soll er massive Drohungen ausgesprochen haben. Bei drei der Taten war der Mann laut Staatsanwaltschaft wegen einer psychischen Erkrankung schuldunfähig. Das Landgericht könnte heute entscheiden, ob der Mann dauerhaft in einer psychiatrischen Einrichtung untergebracht wird.
10: Am Abend konnten sich Menschen auf dem Hanauer Feierabendmarkt fotografieren lassen, die im Klinikum geboren wurden oder dort ein Kind bekommen haben. Mit den Bildern will das Klinikum zeigen, wie viele

0: persönliche Geschichten in seinem Kreissaal ihren Anfang genommen haben. Die Bilder werden beim Tag der offenen Tür im September präsentiert. Weitere Fototermine sind Anfang August auf dem Hanauer Wochenmarkt geplant. Laurine Köhler vom Klinikum Hanau sagte uns vor Ort:
1: Ich glaube, das spielt ja natürlich schon eine große Rolle, wo man geboren worden ist. Ne? Man wird oft gefragt, wo bist du geboren? Und daher wollen wir einfach auch schon mal zeigen, wer alles im alten Kreissaal jetzt noch geboren ist. Im neuen Kreissaal werden wir dann die ganzen Fotos aushängen auf einer Wäscheleine, sodass die Besucher am Tag der offenen Tür sich quasi nochmal ihr Foto anschauen können.
0: Die Bundespolizei verschärft an diesem Wochenende die Regeln am Aschaffenburger Hauptbahnhof. Taschenmesser, Scheren und Pfefferspray dürfen nicht mitgeführt werden. Das Verbot gilt im Bahnhofsgebäude, in den Personentunneln und auf den Bahnsteigen. Bei Verstößen drohen die Sicherstellung der Gegenstände, ein Platzverweis oder ein Bahnhofsverbot. Und das passiert heute noch im Primaveraland. In Kleinostheim eröffnet das Weinfest, in Hanau-Großauheim startet die Großauheimer Kerb und Verbandsligist Hanau 93 hat Bayernligist Viktoria Aschaffenburg für ein Testspiel zu Gast. Und alle Nachrichten aus der Welt gibt's wieder zur vollen Stunde.
2: Danke dir, Willi. 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
3: 6:33 Uhr. Hallo zu euch in die Autos. Und da ist es noch ruhig auf unseren Straßen. Wir haben keine aktuellen Staumeldungen für euch. Und Blitzer kann ich euch auch noch keinen verpetzen. Ihr könnt euch gerne melden, falls euch was auffällt, unter der 0800 66 66 400. Und dann können wir hier alle anderen warnen. Euch eine gute Fahrt.
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0: Summer Love zur Einstimmung auf den Badeseestrand oder natürlich auch den Strand im Sommerurlaub irgendwo im sonnigen Süden. Hier ist Radio Primavera, 20 Minuten vor 7. Ja, 6 Wochen Sommerferien, die laufen in Hessen, sind ja auch schon halb rum. In Bayern gehen sie erst los. Da gibt's ja auch überall ganz tolle Freizeitcamps, damit den Kids nicht langweilig wird. Da sind die dann auch mal unter sich, können viel erleben und auch neue Freunde finden. Und es geht übrigens auch richtig international, wie jetzt in Rödermark auf der Kinder- und Jugendfarm. Da verbringen gerade 14 junge Menschen aus 8 verschiedenen Nationen gemeinsam ihre Zeit. Die arbeiten zusammen, kochen, schlafen auf dem Gelände und lernen sich ganz nebenbei kennen. Und wir haben mal mit dem Betreuer Aaron von Soesten-Höllings gesprochen, wollten mal wissen, wie läuft denn da das Miteinander eigentlich?
1: Hochmotiviert. Also sie sind hier angekommen. Sie waren unheimlich dankbar für die Chance, hier arbeiten zu können, was wir nur zurückgeben konnten. Wir sind unheimlich glücklich, dass wir sie hier haben und so 15 kräftige Hände, die hier helfen. Das macht unheimlich viel aus. Wir haben jetzt schon unheimlich viel weggeschafft und wir planen noch den Pavillon zu bauen. Und bisher haben wir nur positive Erfahrungen hier gemacht.
0: Also die Kids lernen da wirklich auch was fürs Leben und vor allem, wie es ist, mit anderen auch zusammenzuarbeiten und Dinge zu erleben. Und die Herkunft oder die Sprache, ganz egal, einfach ein richtig schönes Miteinander, gerade auf der Kinder- und Jugendfarm in Rödermark beim Feriencamp. Wir bringen euch jetzt rein in den Freitag, das mit entspannter Musik hier von Sir Elton John bei Primavera.

0: Every Breath You Take, das ist euer Start in den Freitag, 12 vor 7.
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0: Heute lädt der Deutsche Fußballbund um 11 Uhr zur Pressekonferenz und das Thema ist relativ klar. Jürgen Klopp wird dann wohl als Bundestrainer verpflichtet. Da halten wir euch natürlich auf dem Laufenden. Sportlich beginnt jetzt langsam auch wieder die neue Saison. Nach dem Start der Amateurligen am vergangenen Wochenende ist ja jetzt auch die Regionalliga Bayern losgegangen und es laufen natürlich jetzt im Sommer auch jede Menge Testspiele. Der FC Bayern Alzenau hat gestern Abend gespielt und mit 7:2 sehr deutlich gegen Wormatia Worms gewonnen. Heute Abend geht's dann weiter in der Landesliga. Da steigt im Heiner Seebachtal das Derby zwischen der DJK Hain und der Spielvereinigung Hößbach Bahnhof. Da ist der Anpfiff um 19 Uhr. Gleichzeitig ist auch die Aschaffenburger Viktoria im Einsatz. Die Weiß-Blauen testen beim ersten Hanauer FC und starten dann in einer Woche in die Bayernliga.
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14: Es sind noch einige Wolken da, aber insgesamt wird es ein super schöner Sommertag. Die Wolken verschwinden auch recht schnell. Sehr sonnig bei 26 bis 29 Grad. Morgen und am Sonntag dann bis 32. Morgen nochmal ungetrübter Sonnenschein. Sonntag sind dann ein paar Wolken da. Und übrigens ab Mitte nächster Woche starten wir dann wohl in die nächste Hitzewelle. Kurz vorher gibt es noch etwas Abkühlung in Form von einigen Regenschauern. Und damit ist es 7 Uhr.
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15: Ich bin Justin Hamm. Guten Morgen. Es ist eigentlich schon längst klar, aber heute soll es offiziell werden. Jürgen Klopp wird neuer Bundestrainer. Der Deutsche Fußballbund hat zu einer Pressekonferenz geladen und gab den Grund vorher nicht an. Klopp soll dem Vernehmen nach einen Vertrag bis zur WM 2030 unterschreiben. Das nächste große Turnier ist die EM 2028 in Großbritannien und Irland. Zölle sind bekanntlich das große Ding für US-Präsident Trump in seiner zweiten Amtszeit. Heute sind die globalen Zölle ausgelaufen, nun hat Trump eine neue Grundlage gefunden. Er erhebt nun bis zu 12,5% auf Einfuhren von 60 Handelspartnern. Tina Eck berichtet.
16: Diese Zölle nun sollen juristisch unanfechtbar sein. Mit einer neuen und sehr abstrusen Begründung, angeblich unzureichenden Maßnahmen gegen Zwangsarbeit in vielen Ländern. Je nach Handelspartner werden Zölle von 10-12,5% fällig. Die Europäische Union wird da gemeinsam mit Taiwan, Japan und der Schweiz genannt.
15: Die Polizei will an diesem Wochenende verstärkt die Bahnhöfe in Großstädten in den Blick nehmen. Insbesondere an Kriminalitätshotspots mit vielen Gewaltdelikten und Waffen wollen die Beamten ab heute kontrollieren. Um Auseinandersetzungen vorzubeugen, hatte die Bahn letztens angekündigt, bald ein Alkoholverbot an allen Bahnhöfen einzuführen. Menschen auf der ganzen Welt leben länger, verbringen aber auch immer mehr Zeit krank. Das zeigt eine Studie im Fachjournal The Lancet. Demnach verbrachten Menschen 2023 im Schnitt fast 11 Jahre bei schlechter Gesundheit, knapp 2 Jahre mehr als noch 1990. In wohlhabenden Ländern ist diese Lücke zwischen Lebenserwartung und gesunden Jahren besonders groß.
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14: 7:02, da ist der Berufsverkehr noch nicht so richtig angelaufen auf unseren Straßen. Da geht's aktuell noch gut vorwärts für euch. Und Blitzer haben wir auch noch keine. Ihr könnt euch gerne melden, falls ihr einen Stau oder Blitzer mitbekommt. Einfach anrufen unter der 0800 66 66 400 und ich gebe es gerne weiter hier bei Primavera. Euch überall eine gute Fahrt.
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14: So, heute nochmal aufraffen und dann ein super schönes sommerliches Wochenende genießen bei vielen tollen Veranstaltungen. Da werden wir euch natürlich auf dem Laufenden halten und helfen euch bei der Wochenendplanung. Außerdem klären wir gleich mal, was auf dem Hanauer Marktplatz los war. Da ist nämlich ganz viel fotografiert worden. Mehr dazu gleich. Jetzt gibt's hier erstmal Robbie Williams und Gary Barlow für euch.

0: Ja, da verlegen wir den Italienurlaub schon mal ein bisschen vor. Eros Ramazzotti hier für euch im Wohlfühlradio Primavera. Es ist 7:08 und wir haben natürlich auch die Themen aus der Region im Blick. Und falls ihr euch gefragt habt, was hat denn da für ein Fotoshooting stattgefunden in Hanau auf dem Feierabendmarkt, da können wir euch aufklären. Das Klinikum Hanau hat dort Menschen in einem großen Polaroid-Rahmen fotografiert. Das sind alles Menschen, die selbst im Klinikum geboren worden sind oder dort ein Kind bekommen haben. Die Bilder sollen dann auf eine große Fotowand kommen im neuen Kreissaal, der gebaut wird. Richtig schöne Idee. Das schafft direkt so ein Miteinander in Hanau. Mit dabei übrigens auch die Hanauerin Regina Bethnatz.
1: Ich bin 1970 dort geboren, ja, und so lange gibt es das. Also das waren so, denke ich mal, die ersten Jahre, wo die Mütter im Kreissaal entbunden haben und nicht mehr zu Hause. Und ich habe meine zwei Jungs dort entbunden im Klinikum und es hat schon immer so einen besonderen Bezug. Das ist ein tolles Team dort. Man kennt hier und da noch mal jemanden und man kann das nur empfehlen, ins Klinikum Hanau zu gehen.
0: Der neue Kreissaal soll dann im September eröffnen. Da werden dann ganz viele gebürtige Hanauer auf einer Fotowand zu sehen sein. Und jedes Porträt erzählt da seine ganz eigene Geschichte. Wenn ihr euch auch noch verewigen lassen möchtet, ihr könnt noch mal mitmachen am 5. und 8. August. Da findet diese Fotoaktion nochmal statt in Hanau. Das sind die guten Nachrichten aus der Region zum Start in euren Freitag.

0: Stevie Wonder mit dem Morgenflirt. My Cherie Amour. Hier ist Radio Primavera, 7:15. 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Wir sprechen natürlich auch gleich wieder über die Themen aus der Region in den Primavera Nachrichten. Am Aschaffenburger Hauptbahnhof gelten ab heute strengere Regeln für gefährliche Gegenstände. Also falls ihr Bahnpendler seid, dann am besten Taschenmesser, Schere und Pfefferspray zu Hause lassen, falls ihr sowas denn normalerweise mit euch führt. Dazu hört ihr gleich mehr. Außerdem will Heusenstamm besser gegen die Hitze vorgehen und bekommt einen eigenen Hitzeaktionsplan. Und wenn wir mal so auf die nächste Woche gucken, wie sich da das Sommerwetter entwickelt, dann ist das bestimmt sehr sinnvoll. Also gleich diese und weitere Themen aus der Nachbarschaft dann um 7:30 wieder hier bei Primavera. Jetzt habe ich noch einen neuen Blitzer reinbekommen.
1: Guten Morgen, ich wollte einen Blitzer melden und zwar am Globus Baumarkt in Hüsbach auf dem Karlgrund Highway von Schimborn auskommend. Dort ist 60.
0: Dankeschön fürs Bescheid geben. Ihr könnt euch auch immer gerne melden, falls euch was auffällt. Jetzt im Berufsverkehr einfach anrufen oder eine WhatsApp zu uns schicken. Und jetzt gibt's motivierende Musik hier von Herbert Grönemeyer für euch bei Primavera.

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7: Knapp über 10 Grad, die Temperaturen gehen rauf, heute bis auf 28 und die Sonne, die scheint dann später von einem fast wolkenlosen Himmel. Aktuell sind ja noch so ein paar Wolken da, die werden sich aber schnell dann auch verabschieden, so kurz vorm Wochenende. Und dann morgen bis 32 Grad, sehr hochsommerlich. Sonntag dann ähnlich, da sind dann ein paar Wolken da und da ist es ein bisschen windig, aber trotzdem sehr warm. Bestes Badewetter jetzt am Wochenende. Damit ist es 7:30.
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8: Ich bin Vivian Marx. Guten Morgen. Nach einer Serie von Angriffen und Drohungen könnte heute am Landgericht Aschaffenburg das Urteil gegen einen 36-Jährigen fallen. Die Staatsanwaltschaft geht davon aus, dass der Mann bei mehreren Taten wegen einer psychischen Erkrankung schuldunfähig war. Maxi Germann berichtet.
9: Der Mann soll zunächst mehrfach seine Ehefrau bedroht und ihr ins Gesicht geschlagen haben. Später soll er einen anderen Mann mit einem Feuerlöscher am Kopf verletzt und anschließend gewürgt haben. Der 36-Jährige soll außerdem einen Obdachlosen in seine Wohnung gelockt und so heftig getreten haben, dass dieser einen Oberarmbruch erlitt. Auch in einem Café und bei der AOK in Aschaffenburg soll er massive Drohungen ausgesprochen haben. Bei 3 der Taten war der Mann laut Staatsanwaltschaft wegen einer psychischen Erkrankung schuldunfähig. Das Landgericht könnte heute entscheiden, ob der Mann dauerhaft in einer psychiatrischen Einrichtung untergebracht wird.
8: Am Aschaffenburger Hauptbahnhof gelten ab heute strengere Regeln für gefährliche Gegenstände. Auch Taschenmesser, Scheren und Pfefferspray sollten Fahrgäste deshalb zu Hause lassen. Jamie Wagner mit Details.
10: 6 große Bahnhöfe in Bayern sind von den strengeren Regeln am Wochenende betroffen, darunter auch der Aschaffenburger Hauptbahnhof. Die Bundespolizei verbietet grundsätzlich alle Gegenstände, mit denen Menschen verletzt werden könnten. Dazu zählt auch die Bastelschere, das Taschenmesser zum Apfelschälen oder das Pfefferspray zur Selbstverteidigung. Die Regelung gilt im Bahnhofsgebäude, in den Personentunneln und auf den Bahnsteigen. Bestimmte Personengruppen sind ausgenommen, wenn sie einen plausiblen beruflichen Grund nachweisen können. Bei Verstößen drohen unter anderem die Sicherstellung, ein Platzverweis oder ein Bahnhofsverbot.
8: Heusenstamm will besser gegen Hitze vorgehen und bekommt einen eigenen Hitzeaktionsplan. Der Magistrat will damit vor allem ältere Menschen und Kinder in den städtischen Kitas besser vor hohen Temperaturen schützen. Geplant sind unter anderem Klimatisierung, Sonnenschutz und feste Hitzeschutzregeln für die Kindertagesstätten. Ein erster Entwurf des Aktionsplans soll im Herbst vorliegen und künftig jedes Jahr angepasst werden. Solche Hitzeaktionspläne gibt es bereits in meinen

0: Kreis Hanau, Landkreis Aschaffenburg und Miltenberg. Und das passiert heute noch im Primaveraland. In Kleinostheim eröffnet das Weinfest, in Hanau-Großauheim startet die Großauheimer Kerb und Verbandsligist Hanau 93 hat Bayernligist Viktoria Aschaffenburg für ein Testspiel zu Gast. Und alle Nachrichten aus der Welt gibt's wieder zur vollen Stunde.
1: Danke dir, Vivi.
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1: 7.33 Uhr, noch haben wir da keine größeren Staus, das darf gerne so bleiben. Blitzer allerdings, Kleinwelsheim, ortsauswärts in Richtung Seligenstadt beim Wasserschlösschen, da steht der Anhänger. Und Hössbach am Stachus für Globus, wenn ihr von Schimborn kommt, über den Karlgrund-Highway da in der 60er-Zone. Ihr könnt euch gerne melden, falls ihr noch einen Blitzer entdeckt auf dem Weg zur Arbeit oder generell, wenn ihr unterwegs seid heute, einfach anrufen. Unter der 0800 66 66 400. Kommt gut an.
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1: Schönen guten Morgen euch.

0: Damit begrüßen wir diesen Freitag, bringen den Kreislauf in Schwung mit Bruce Springsteen hier im Wohlfühlradio 7:39. Ja, einige unserer Hörerinnen und Hörer in Hessen sind ja jetzt schon wieder zurück aus dem Urlaub. In Bayern starten die Sommerferien erst, und zwar in einer Woche. Dann wird der Kofferraum vollgepackt. Viele fahren dann Richtung Italien oder Frankreich. Andere Bundesländer sind schon karawanenmäßig unterwegs. Habt ihr bestimmt auch schon gesehen auf den Autobahnen, dass da fast mehr auswärtige Kennzeichen jetzt unterwegs sind als die Einheimischen. Und dementsprechend viel los ist jetzt auch auf unseren Rastplätzen, ne? Da dauert es schon ein bisschen, bis man da dran ist an der Kasse. Aber wie gut sind die Raststätten und Rastplätze eigentlich in Schuss? Die Kollegen von Prima Sonntag, die haben den Check gemacht. Also wie sehen die Rast- und Parkplätze am Bayerischen Untermain aus, Kollege Jamie Wagner?
1: Die Frage haben wir in der neuen Ausgabe der Prima Sonntag auch gehabt, und wir haben mal genauer hingeschaut. Wir haben verschiedene Parkplätze an der A3 und der B469 getestet, von Großwaldstadt über Striedwald bis nach Bessenbach. Dabei hat sich gezeigt, dass die Unterschiede kaum größer sein könnten. Während manche Anlagen mit sauberen Toiletten und ausreichend Platz überzeugen, gleichen andere eher einer Müllhalde mit überquellenden Containern, kaputten Autos und unangenehmen Gerüchen. Unser Rastplatz-Ranking zeigt, welche Plätze gut abschneiden und wo dringend nachgebessert werden muss. Die ganze Geschichte mit allen Bewertungen und Bildern lest ihr am Wochenende in der Sonntagszeitung Prima Sonntag.
0: Danke dir, Jamie. Ja, das ist immer so ein Glücksspiel, ne? Wenn ihr auf der Autobahn dann mal Rast macht, in welchem Zustand die Anlagen sind. Die Bandbreite ist groß, und deswegen jetzt der große Check am Wochenende in Prima Sonntag. Das Ganze stellen wir dann natürlich auch online auf primavera24.de.

7.43 Uhr. Ich habe einen neuen Blitzer für euch von Primavera-Hörerin Ute. Die hat den entdeckt in Johannesberg, ortsauswärts in Richtung Aschaffenburg. Gegenüber der Firma Bayer wird da fotografiert. Nicht so schnell fahren und gut ankommen.

13 Minuten vor 8. Hier ist Radio Primavera am Morgen mit dem Wichtigsten für euch kurz und knackig zusammengefasst. Wir haben die Themen im Blick, damit ihr informiert seid. Ihr habt es bestimmt mitbekommen in den Nachrichten in Regensburg. Da hat es sich ja gestern Nachmittag ein Geiseldrama abgespielt. In einer Bankfiliale hat ein Mann eine Person niedergestochen. Der verletzte Mann ist im Krankenhaus gestorben. Die anderen Geiseln konnten von der Polizei aus dem Gebäude befreit werden. Der Täter ist festgenommen worden, ein 20-jähriger Deutscher. Nach dem Rücktritt von Jens Spahn soll der Kanzleramtschef Frei neuer Unionsfraktionschef werden. Nächste Woche wird da gewählt. Es wird aber wohl noch mehr Personalwechsel geben in der Bundesregierung und der Parteiführung. Gesundheitsministerin Nina Wagen soll unter anderem dann auf Freis Posten im Kanzleramt wechseln. Die Polizei will an diesem Wochenende verstärkt die Bahnhöfe in Großstädten in den Blick nehmen. Insbesondere an Kriminalitäts-Hotspots wollen die Beamten dann ab heute kontrollieren, heißt es in einer Mitteilung. In Aschaffenburg werden am Hauptbahnhof ab heute auch die Regeln für gefährliche Gegenstände verschärft. Das alles natürlich, um für mehr Sicherheit zu sorgen. Und jetzt ist es eigentlich nur noch Formsache, dass Jürgen Klopp neuer Bundestrainer der deutschen Nationalmannschaft wird. Der Deutsche Fußballbund gibt ab 11 Uhr dann eine Pressekonferenz und dann wird's wohl offiziell werden. Wir halten euch da über alles Wichtige auf dem Laufenden natürlich. Hier ist Radio Primavera. Euch einen schönen Freitagmorgen. Jetzt mit entspannter Musik von Celine Dion.

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22: Das ist für die meisten wahrscheinlich so dieses Sommer-Wohlfühlwetter, was wir heute haben. Die Sonne ist da, die Wolken, die jetzt noch am Himmel sind, die verschwinden so in den nächsten ein, zwei Stunden und dann scheint die Sonne von einem fast wolkenlosen Himmel runter und die Temperaturen noch nicht zu heiß, die gehen rauf auf maximal 28 Grad. Jetzt ist es noch frisch bei 12, 13 Grad. Und dann am Wochenende noch ein bisschen heißer bis 32 Grad. Auch das ist gut zum Aushalten, vor allem am Badeseestrand. Ja. Morgen nochmal wolkenlos, Sonntag dann ein paar Wolken dabei. Die nächste Hitzewelle, die erwarten wir dann ab Dienstag. Dann gehen die Temperaturen deutlich über 30 Grad. Jetzt ist es 8 Uhr.
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23: Ich bin Justin Hamm. Guten Morgen. Badeunfälle gibt es auch in diesem Jahr viele. Vor allem während der Hitzewelle im Juni mussten ehrenamtliche Rettungsschwimmer oft einspringen. Die LRG-Präsidentin Vogt sagt nun, die meisten der 99 tödlichen Badeunfälle im Juni wären vermeidbar gewesen. Aber dafür bräuchte es mehr Aufklärung über Gefahren im Wasser, zum Beispiel in Schulen und Kindergärten. Aber auch Kommunen könnten laut Vogt mehr tun, etwa mehr Rettungsmittel an unbewachten Badestellen anbringen. Die deutsche Autoindustrie kämpft um ihre Zukunft und den Ernst der Lage, zeigen neue Zahlen von Volkswagen. Der Gewinn ist im zweiten Quartal um ein Drittel eingebrochen. Infolge der wirtschaftlichen Schieflage gibt es bereits massive Sparprogramme. Bei VW könnten weltweit bis zu 50.000 Jobs wegfallen, zusätzlich zu den Zehntausenden, die schon abgebaut wurden. Und auch einige Werke stehen vor dem Aus. In Sachsen-Anhalt, Mecklenburg-Vorpommern und Berlin wird bald gewählt und in den ersten beiden Bundesländern liegt die AfD in Umfragen vorne. Die Ostbeauftragte der Bundesregierung, Kaiser, ist besorgt über den Verdruss vieler Menschen über die Politik. Sie glaube, dass dieses Misstrauen stark mit Corona zusammenhänge und den damaligen Entscheidungen. Zudem nennt sie den Ukraine-Krieg, die Energiekrise und die Gefahren für Arbeitsplätze als Gründe für die Verunsicherung vieler Menschen. Süßigkeiten-Fans müssen jetzt ganz stark sein. Die Gewerkschaft Nahrung Genuss Gaststätten ruft aktuell zu Streiks auf und heute ist das Stammwerk von Haribo betroffen, zudem auch Standorte von Lindt und Stork. Die Gewerkschaft spricht bei Haribo von einem stinksauren Süßprotest, aber es geht um ernste Themen, nämlich mehr Geld für rund 17.000 Beschäftigte.
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22: Jetzt um kurz nach acht auf der A3 bitte aufpassen in Richtung Frankfurt. Zwischen Offenbach und Frankfurt Süd Personen im Bereich der Fahrbahn. Und da liegen auch Gegenstände auf der Autobahn. Dann haben wir die Blitzer. Wenn ihr von Johannesberg in Richtung Aschaffenburg fahrt, am Ortsende gegenüber der Firma Bayer wird geblitzt. Dann Kleinwelsheim, ortsauswärts Richtung Seligenstadt beim Wasserschlösschen. Und auf dem Karlgrund Highway, wenn ihr von Schimborn Richtung Hößbach fahrt, kurz vorm Stachus Höhe Globus, da in der 60er-Zone. Ihr könnt euch gerne melden, falls noch was fehlt. Einfach anrufen 0800 66 66 400. Kommt gut an.
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22: Startet gut rein in den Freitag hier mit eurem Wohlfühlradio. Und da unterstützen wir euch bei der Wochenendplanung gleich wieder. Und wir haben schöne Musik für euch. Jetzt The Time of My Life. Hallo zusammen. Ja.

6:08. Hier ist Radio Primavera, euer Sender aus der Region mit dem neuesten Blitzer. Wenn ihr von Mömbris Richtung Johannesberg unterwegs seid, vor der Heimbacher Mühle wird da geblitzt bei der Abfahrt Klinger aus dem Gebüsch raus. Da nicht zu schnell, sonst seid ihr schnell so richtig wach. Ne?

0: Schöner Ohrwurm am Freitagmorgen, 12 nach 8. Das war ein Fool's Garden. Und jetzt schauen wir mal, was alles in Aschaffenburg los ist. Vor allem für diejenigen, die jetzt vor den bayerischen Sommerferien, vor dem Urlaub noch ein paar Dinge brauchen. Ihr könnt in Aschaffenburg an diesem Wochenende ganz ohne Zeitdruck shoppen. Bei Aschaffenburg bis Mitternacht, da haben die Geschäfte dann sehr viel länger offen als sonst. Und es gibt noch einige weitere Highlights in der Innenstadt. Kollegin Maxi Germann aus der Redaktion.
1: Morgen Abend lohnt sich ein Besuch in Aschaffenburg, denn bis Mitternacht kann in der Innenstadt und in der City-Galerie nach Lust und Laune geshoppt werden. Viele Geschäfte haben sich dafür besondere Aktionen überlegt, mit exklusiven Rabatten, Gewinnspielen, Glücksrädern oder auch kleinen Überraschungen. Und in manchen Läden gibt es sogar ein Glas Prosecco zum Shopping dazu. Gleichzeitig wird aber auch gefeiert. Auf der Sommerbühne im Schöntal eröffnet Bürgermeister Erik Leiderath den Abend offiziell. Außerdem gibt es zum ersten Mal das Altstadtfest rund um den Stiftsplatz und die verwinkelten Gassen der Altstadt. Es gibt ein cooles Programm mit Live-Musik auf 4 Bühnen, DJs, Straßenkünstler, einer Gastromeile mit Streetfood sowie einer Weinmeile in der Pfaffengasse.
0: Danke dir, Maxi. Also allein in Aschaffenburg richtig viele Sommerhighlights an diesem Wochenende. Den Überblick über alle Veranstaltungen aus dem ganzen Primavera-Land gibt's online bei uns auf primavera24.de. Da könnt ihr jetzt schon mal das Wochenende ein bisschen planen.

0: 20 nach 8, hier ist Primavera. Ja, Blame It on the Weatherman, über das Wetter müssen wir mal reden. Ich meine, so wie es heute ist bzw. wird, könnte der Sommer gerne bleiben. Das sagen wohl viele, sonnig bei 28 Grad, am Wochenende etwas heißer bei 32, auch noch alles im Rahmen. Aber wenn wir mal auf die Wetter-App gucken, da sehen wir sehr viel höhere Zahlen bei den Höchsttemperaturen dann für nächste Woche. Da startet wohl die nächste Hitzewelle, Wetterexperte Philipp Drill.
1: Ja, absolut richtig, Max. Das Hoch Olaf wird uns ab Dienstag so richtig ins Schwitzen kriegen, denn das wird dann mittlerweile die vierte Hitzewelle in diesem Jahr, pünktlich zu den Hundstagen. Dienstag Temperaturen schon um 35 Grad und das Ganze steigert sich dann nochmal hoch. Der Hotspot wird wohl nächste Woche, Freitag, Samstag sein. Temperaturen rund um 40, 41 Grad sind da schon wieder zu erwarten. Das hatten wir alle schon Ende Juni und daher, gut, können wir uns ein bisschen vielleicht jetzt noch besser drauf vorbereiten. Wann diese Hitzewelle, die ab Dienstag kommt, beendet ist, das steht noch nicht fest. Die Wettermodelle sagen so 6 bis 8 Tage andauernd.
0: Danke dir, Philipp. Also dann sind wir schon mal vorgewarnt. Ich habe jetzt noch ein Thema, das ist perfekt dafür geeignet, um uns direkt ein wenig runterzukühlen. Die Stadt Dieburg sucht nämlich jetzt bereits ihren Christbaum ja, für den Marktplatz. Man kann ja nicht früh genug anfangen, ich sag's ja immer. Wie die Tanne idealerweise aussehen sollte, das hört ihr dann gleich von Kollegin Vivian Marx in den Primavera-Nachrichten um 8:30. Wir bringen euch auf den neuesten Stand.

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9: Heute kräftiger Sonnenschein. Die paar Wolken, die jetzt noch am Himmel unterwegs sind, verschwinden dann in den nächsten Stunden. Sommerliche 28 Grad kriegen wir. Jetzt sind wir bei etwa 15 Grad schon angekommen. Das Wochenende wird dann bis 32 Grad heiß. Morgen Sonne pur. Am Sonntag sind dann ein paar Wolken dabei. Es ist 8:30.
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10: Ich bin Vivian Marx. Guten Morgen. Nach einer Serie von Angriffen und Drohungen könnte heute am Landgericht Aschaffenburg das Urteil gegen einen 36-Jährigen fallen. Die Staatsanwaltschaft geht davon aus, dass der Mann bei mehreren Taten wegen einer psychischen Erkrankung schuldunfähig war. Maxi Germann berichtet.
11: Der Mann soll zunächst mehrfach seine Ehefrau bedroht und ihr ins Gesicht geschlagen haben. Später soll er einen anderen Mann mit einem Feuerlöscher am Kopf verletzt und anschließend gewürgt haben. Der 36-Jährige soll außerdem einen Obdachlosen in seine Wohnung gelockt und so heftig getreten haben, dass dieser einen Oberarmbruch erlitt. Auch in einem Café und bei der AOK in Aschaffenburg soll er massive Drohungen ausgesprochen haben. Bei 3 der Taten war der Mann laut Staatsanwaltschaft wegen einer psychischen Erkrankung schuldunfähig. Das Landgericht könnte heute entscheiden, ob der Mann dauerhaft in einer psychiatrischen Einrichtung untergebracht wird.
10: 2 Jugendliche sollen in Dietzenbach einen Stoppelacker in Brand gesetzt haben. Rund 2,7 Hektar Fläche wurden durch das Feuer zerstört. Wolke Kilb mit Einzelheiten.
12: Zeugen beobachten die beiden Jugendlichen am Abend auf dem abgeernteten Feld zwischen der B459 und der Elisabeth-Selbert-Straße. Dort sollen sie mit Feuer hantiert und kurz darauf versucht haben, etwas auf dem Boden auszutreten. Nur wenig später stand der ganze Acker in Flammen. Durch den Wind breitete sich das Feuer schnell aus und sorgte für eine deutlich sichtbare Rauchwolke. Die Feuerwehr konnte den Brand löschen, der Schaden liegt bei rund 1000 Euro. Die etwa 13 bis 16 Jahre alten Jugendlichen flüchteten, die Kripo sucht jetzt Zeugen. Erst vor rund einer Woche stand ein Stoppelacker in Alzenau in Flammen. Und auch in Elsenfeld ist vor wenigen Wochen ein Feld abgebrannt.
10: Während die Temperaturen in Richtung 30 Grad klettern, laufen in Dieburg schon die Planungen für Weihnachten. Die Stadt sucht einen passenden Christbaum für den Marktplatz. Gefragt ist ein möglichst gerader und dicht gewachsener Nadelbaum mit einer Höhe von 12 bis 15 Metern. Fällung und Transport übernimmt die Stadt kostenlos. Besitzer aus Dieburg und der näheren Umgebung können sich bis Anfang November beim Bauamt melden. Und alle Nachrichten aus der Welt gibt's wieder zur vollen Stunde.
9: Danke dir, Vivian.

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1: Jetzt um 8.33 Uhr, da haben wir normalen Verkehr, keine größeren Staus. Geblitzt wird auf der B43a Richtung Dieburg zwischen Hanau-Wolfgang und Hanau-Hauptbahnhof in der 100er-Zone. Dankeschön an Yvonne fürs Bescheid geben. In Walderschaff in der Ortsdurchfahrt bei einer Bushaltestelle. Dann Hörsbach am Stachus, Höhe Globus, wenn ihr von Schimborn kommt, in der 60er-Zone auf dem Karlgrund-Highway. Kleinwelsheim ortsauswärts Richtung Seligenstadt beim Wasserschlösschen, Johannesberg ortsauswärts Richtung Aschaffenburg gegenüber der Firma Bayer und Mömbris Richtung Johannesberg noch vor der Heimbacher Mühle bei der Abfahrt Klinger aus dem Gebüsch raus. Falls ihr jetzt noch einen Blitzer entdeckt oder einen Stau mitbekommt, dann meldet euch gerne unter der 0800 66 66 400.
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1: Schönen guten Morgen.

0: Damit stärken wir uns für diesen Sommertag mit guter Musik hier von Atomic Kitten. Vielleicht dazu ein ausgiebiges Frühstück oder zumindest ein leckeres Bäckerstückchen zum Mitnehmen. Hier ist Radio Primavera, 20 vor 9. Viele haben ja dann auch frei, dann am Wochenende, planen jetzt vielleicht schon mal ihren Schwimmbad- oder Badeseetag und kaufen ein paar Snacks ein. Oder ihr verabredet euch für eines der Weinfeste oder für eine andere Veranstaltung. Den Überblick, was so alles geht, hat meine Kollegin Anna-Maria Asenovic für euch.
1: Heute heißt es in Bürgstadt Filmfreitag im Bürgerzentrum. Der Film wird in der Regel vor Ort gemeinsam ausgesucht und dann heißt es mit Snacks eindecken und den Film einfach genießen. Dann gibt's gleich mehrere Weinfeste bei uns in der Region. Einmal in Großwaldstadt, da läuft das Weinberg-Hüttenfest und das noch das ganze Wochenende. Und auch in Münster kann leckerer Wein genossen werden. Dann lädt noch das Steinbacher Straßenfest ein und in Karl und Großauheim wird Kerb gefeiert. Also langweilig wird dieses Wochenende auf jeden Fall nicht.
0: Danke dir, Anna-Maria. Auf primavera24.de gibt es übrigens noch mehr Tipps. Schaut da gerne mal rein. Und ich liefere euch hier die beste Sommermusik. Jetzt von Enrique Iglesias bei Radio Primavera. Euch einen schönen Freitagmorgen.

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0: Das ist Paul Young, 8.49 Uhr. Schönen Freitagmorgen hier mit Primavera und alle, die jetzt heute früh ein wenig Muskelkater in den Beinen haben, die sind wahrscheinlich gestern mitgeskatet. In Seligenstadt war nämlich wieder Skate Night. Da sind über 100 Teilnehmer mitgefahren auf ihren Inlinern und von den Temperaturen her war es perfekt. Ja, die letzte Skate Night ist ja noch wegen großer Hitze abgesagt worden. Jetzt hat das mit dem Skaten wieder wunderbar funktioniert.
1: 3, 2, 1.
0: Ja, und dann sind die Teilnehmer mit Polizeibegleitung über die Straßen von Seligenstadt und im Umland geskatet. Da ist ja auch der Asphalt richtig gut und die Leute, die hatten ihren Spaß.
2: Wir sind zum ersten Mal hier und wir sind schon lange nicht mehr geskatet. Wir haben eine 3-jährige Tochter und ja, haben morgen frei und würden das einfach mal gerne miterleben.
3: Das gehört einfach dazu. Wenn es im Sommer keine Skate-Night gibt, dann ist es kein Sommer.
4: Ich bin extra aus München angereist deswegen.
5: Ja, einfach Spaß haben, Leute treffen und ein bisschen den Abend genießen.
0: Wenn ihr da auch mal Lust drauf habt, auf so eine Skate Night, es ist ja schon was Besonderes, auf den Straßen zu skaten, ohne dass euch da irgendwelche Autos entgegenkommen. Es gibt noch einen Termin, der findet dann am 13. August statt, der letzte Termin dieser Saison. Hier ist Radio Primavera. Jetzt euch erstmal eine gute Fahrt im Auto durch den Berufsverkehr mit der schönsten Wohlfühlmusik und mit Taylor Swift.

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22: Das wird heute richtig schön. Sonne bei nur ganz wenigen Wolken, 28 Grad. Das ist ja so für viele die Wohlfühltemperatur im Sommer. Am Wochenende wird es noch ein bisschen heißer mit 32 Grad. Morgen dann auch nochmal Sonne pur. Am Sonntag sind ein paar Wolken da und da wird es dann in der Nacht auf Montag dann auch wieder einen Schauer geben. Bevor dann die nächste Hitzewelle wieder anrollt, die erwischt uns dann, ja, gegen Mitte nächster Woche. Da steigen die Temperaturen dann wieder weit über 30 Grad. Jetzt haben wir es, 9 Uhr.
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23: Ich bin Justin Hamm. Guten Morgen. Bundeskanzler Merz äußert sich am Morgen über den Personalumbau im Bundeskabinett. Nun sickert aus Regierungskreisen durch, dass Verkehrsminister Schnieder seinen Posten räumen muss. Der CDU-Politiker stand mehrfach in der Kritik, etwa bei der Führerscheinreform und in der Dauerkrise der Deutschen Bahn. Wer seinen Posten übernimmt, ist noch unklar. Neuer Gesundheitsminister soll CDU-Generalsekretär Linnemann werden. Seine Ministervorgängerin Warken wechselt ins Kanzleramt. Wetterexperten erwarten nächste Woche schon die nächste große Hitzewelle in Deutschland. Eltern mit kleinen Kindern gehen dann oft die Ideen aus, denn die meisten Spielplätze sind nicht gut vor Hitze geschützt. Viele Kommunen seien finanziell überfordert, sagt das Deutsche Kinderhilfswerk. Kollege Simeon Müller, wie könnten Spielplätze denn umgebaut werden?
24: Es gibt bisher keine einheitlichen Standards, an denen sich Kommunen orientieren können. Trotzdem gibt es aber schon ein paar Stellschrauben. Zum Beispiel mehr Rasen oder Holzhackschnitzel statt Kunststoffböden. Dazu noch schattige Spielhütten und Rutschen nach Norden statt nach Süden ausrichten. Außerdem können Spielbrunnen oder Sprühnebel für Abkühlung sorgen. Die sind aber recht teuer.
23: Volkswagen hat im zweiten Quartal erneut einen massiven Gewinneinbruch verbucht. Der größte deutsche Autokonzern machte ein Drittel weniger Gewinn als im Vorjahresquartal. Besonders schmerzhaft? In China sind die Verkäufe um mehr als ein Drittel abgesackt. VW-Chef Blume plant deshalb weitere Sparmaßnahmen. Bis zu 50.000 zusätzliche Stellen weltweit stehen auf dem Prüfstand. Fußball-Deutschland hat wohl ab heute offiziell einen neuen Bundestrainer, Jürgen Klopp. Er soll um 11 Uhr in einer Pressekonferenz vorgestellt werden. Zuvor berät sich der Deutsche Fußballbund noch. Übereinstimmenden Medienberichten zufolge gibt es eine weitere namhafte Verstärkung. Weltmeister Per Mertesacker soll die Aufgabe des Geschäftsführers Sport beim DFB übernehmen.
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22: Jetzt haben wir es kurz nach neun und da haben wir keine aktuellen Staumeldungen für euch, aber es wird fleißig geblitzt. Fangen wir an auf der B43a Richtung Dieburg zwischen Hanau-Wolfgang und Hanau-Hauptbahnhof in der 100er-Zone. In Walderschaff in der Ortsdurchfahrt bei einer Bushaltestelle. Hörsbach am Stachus, wenn ihr von Schimborn kommt, über den Karlgrund-Highway, der Höhe Globus in der 60er-Zone. Dann Kleinwelsheim ortsauswärts Richtung Seligenstadt bei der Wasserburg. Johannesberg ortsauswärts Richtung Aschaffenburg gegenüber der Firma Bayer und Mömpel Richtung Johannesberg, vor der Heimbacher Mühle bei der Abfahrt Klinger aus einem Gebüsch raus. Falls ihr jetzt noch einen Blitzer irgendwo entdeckt, dann meldet euch sehr gerne bei mir, dann kann ich es nämlich weitergeben. 0800 66 66 400 ist die Nummer hier in die Stauzentrale. Kommt gut an!
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22: Und jetzt rein in den Freitagvormittag. Hallo zusammen!

0: Das macht doch Lust auf Urlaub und Wochenende. Alvaro Soler hier bei Radio Primavera. Wir haben für euch die beste Sommermusik. Ja, die Kerbsaison ist gestartet. Ab jetzt fast jedes Wochenende irgendwo eine Kerb im Primavera-Land. Zum Beispiel haben wir jetzt in Kahl die Kerb und auch in Großauheim. Und passend dazu haben wir von Radio Primavera uns zusammen mit Prima Sonntag eine besondere Aktion überlegt. Kollegin Lili Tunschkoll aus der Redaktion hat die Infos.
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0: 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So, und jetzt geht's rein in den Freitagvormittag in Richtung Kerb-Wochenende mit Eurythmics.

Wilson Phillips hier für euch im Wohlfühlradio Primavera. Wir sind euer Sender aus der Region. Gleich haben wir die wichtigsten Themen von hier. Da geht es gleich um schärfere Regeln am Aschaffenburger Hauptbahnhof, die ab heute gelten. Und um zwei Jugendliche, die in Dietzenbach einen Acker in Brand gesetzt haben sollen. Außerdem könnte das Urteil fallen am Landgericht Aschaffenburg. Ein Mann ist angeklagt, er soll seine Ehefrau geschlagen haben und einen Mann mit einem Feuerlöscher schwer misshandelt haben. Mehr Infos dann um 9:30 von meiner Kollegin Vivian Marx. Dann sind wir alle wieder auf dem neuesten Stand.

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4: Da wird es langsam Zeit, sich zu entzwiebeln. Ja, wir haben schon an die 20 Grad und vor allem in der Sonne fühlt es sich schön warm an. Sommerliche 28 Grad sind heute drin und die meisten Wolken, die haben sich bereits verdünnisiert. Der Himmel dann im Laufe des Tages meistens wolkenlos. Das gilt auch für morgen, der Samstag, hochsommerlich 32 Grad. Dann am Sonntag so ein paar Wolken mit dabei. In der Nacht auf Montag kann es dann auch mal einen kräftigen Schauer geben. Und dann Mitte nächster Woche beginnt die nächste Hitzewelle. Damit ist es 9:30.
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5: Ich bin Vivienne Marx. Guten Morgen. Ein 36-jähriger Mann soll unter anderem seine Ehefrau geschlagen, einen anderen Mann mit einem Feuerlöscher verletzt und einen Obdachlosen schwer misshandelt haben. Am Landgericht Aschaffenburg könnte heute das Urteil gegen ihn fallen. Ihm werden mehrere Angriffe und Drohungen vorgeworfen. Die Staatsanwaltschaft geht davon aus, dass der Mann bei 3 der Taten wegen einer psychischen Erkrankung schuldunfähig war. Das Gericht könnte deshalb seine dauerhafte Unterbringung in einer psychiatrischen Einrichtung anordnen. 2 Jugendliche sollen in Dietzenbach einen Stoppelacker in Brand gesetzt haben. Rund 2,7 Hektar Fläche wurden durch das Feuer zerstört. Wolke Kilb mit Einzelheiten.
6: Zeugen beobachten die beiden Jugendlichen am Abend auf dem abgeernteten Feld zwischen der B459 und der Elisabeth-Selbert-Straße. Dort sollen sie mit Feuer hantiert und kurz darauf versucht haben, etwas auf dem Boden auszutreten. Nur wenig später stand der ganze Acker in Flammen. Durch den Wind breitete sich das Feuer schnell aus und sorgte für eine deutlich sichtbare Rauchwolke. Die Feuerwehr konnte den Brand löschen, der Schaden liegt bei rund 1000 Euro. Die etwa 13 bis 16 Jahre alten Jugendlichen flüchteten, die Kripo sucht jetzt Zeugen. Erst vor rund einer Woche stand ein Stoppelacker in Alzenau in Flammen. Und auch in Elsenfeld ist vor wenigen Wochen ein Feld abgebrannt.
5: Die Bundespolizei verschärft an diesem Wochenende die Regeln am Aschaffenburger Hauptbahnhof. Taschenmesser, Scheren und Pfefferspray dürfen nicht mitgeführt werden. Das Verbot gilt im Bahnhofsgebäude, in den Personentunneln und auf den Bahnsteigen. Bei Verstößen drohen die Sicherstellung der Gegenstände, ein Platzverweis oder ein Bahnhofsverbot. Und das passiert heute noch im Primavera-Land. In Kleinostheim eröffnet das Weinfest, in Hanau-Großauheim startet die Großauheimer Kerb und Verbandsligist Hanau 93 hat Bayernligist Viktoria Aschaffenburg für ein Testspiel zu Gast. Und alle Nachrichten aus der Welt gibt's wieder zur vollen Stunde.
4: Danke dir, Vivi.
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4: Da haben wir keine größeren Staus jetzt um kurz nach 9:30, aber ein paar Blitzer. B43a Richtung Dieburg zwischen Hanau-Wolfgang und Hanau-Hauptbahnhof in der 100er Zone. Dann in Walderschaff in der Ortsdurchfahrt bei der Bushaltestelle. In Hößbach am Stachus, Höhe Globus, wenn ihr von Schimborn kommt, in der 60er Zone. Kleinwelsheim ortsauswärts Richtung Seligenstadt bei der Wasserburg. Johannesberg ortsauswärts Richtung Aschaffenburg gegenüber der Firma Bayer. Und wenn ihr von Mömbris Richtung Johannesberg fahrt, noch vor der Heimbacher Mühle bei der Abfahrt Klinger, da wird aus einem Gebüsch rausgeblitzt. Falls ihr jetzt noch einen entdeckt, dann könnt ihr uns gerne Bescheid geben, auch natürlich, wenn sich staumäßig was tut, dann einfach anrufen 0800 66 66 400. Kommt gut an.
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4: Schönen Freitag.

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0: Ganz entspannt in Richtung Wochenende mit der Lighthouse Family hier bei Radio Primavera. Und da habt ihr ja jetzt nochmal die Gelegenheit am Wochenende zu shoppen, bevor dann auch in Bayern die Sommerferien losgehen und ihr vielleicht dann schon wegfliegt oder wegfahrt. Ja? Und für so ein gemütliches Shopping-Erlebnis gibt's von uns den Zuschuss. Wir schenken euch den 250-Euro-Gutschein fürs Miltenberger Outlet Center. 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Und die Einkaufstaschen füllen möchte die Michelle Rüppel aus Leidersbach.
1: Ja, genau.
0: Genau. Was könntest du denn für den Sommer noch gebrauchen, Michelle?
1: Ich könnte eigentlich für den Herbst noch was gebrauchen.
0: Ah, okay.
1: Da fahren wir in den Urlaub. Und da kann ich noch einiges für die Berge gebrauchen zum Wandern.
0: Ah, du bist so ein Wandervogel.
1: Bisschen, ja.
0: Bisschen. Wo geht's denn hin im Herbst?
1: Nach Wagrain.
0: Ach, schön. Nach Österreich. Österreich. Ah, toll.
1: Ja, schöne Berge mit schönen Almen. Wir nehmen die Fahrräder mit. Und hoffen, dass wir auch eine kleine Tour fahren können.
0: Also ich bin mir sehr sicher, dass du dafür im Miltenberger Outlet Center einige nützliche und schöne Dinge findest. Wir schenken dir den 250-Euro-Gutschein.
1: Wow, krass, ich habe noch nie was gewonnen.
0: Ja, siehst du, und jetzt hat's geklappt.
1: Wahnsinn. Ja, cool, ich freue mich.
0: Ja, sehr gerne, man muss einfach mal mitmachen.
1: Ja, cool, vielen, vielen Dank.
0: Ja, gerne. Was denkst du, wie wird denn der Shoppingtag dann ablaufen?
1: Ich denke, dass ich meine Familie sogar mitnehme und dass wir dann einfach über Mittag, Nachmittag, dass wir uns einfach Zeit nehmen und dann vielleicht in Miltenberg noch was essen gehen abends.
0: Das klingt toll.
1: Ganz entspannt.
0: Ganz entspannt, so sollte Shopping sein. 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
0: 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Ganz viel Spaß beim Shopping. So, und jetzt mit Chris de Burgh in Richtung Wochenendendspurt. 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

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Eine aktuelle Meldung für euch von der A45 A66 Richtung Aschaffenburg. Zwischen der Überleitung Langselbolder Dreieck und dem Hanauer Kreuz aufpassen. Reifenteile liegen da auf der Autobahn. Kommt gut an, jetzt mit Arthur Baker.

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15: Mittlerweile ist der Himmel fast überall klar. Die Sonne scheint kräftig heute den ganzen Tag bis 28 Grad. Jetzt sind wir schon an der 20 Grad Marke angekommen. Morgen dann bis 32. Hochsommerwetter am Wochenende. Morgen auch wieder Sonne nonstop. Am Sonntag sind ein paar Wolken da. Ist auch ein bisschen windiger. Und dann in der Nacht auf Montag gibt's dann auch wieder Schauer, die Luft wieder abkühlen. Ja, bevor dann die nächste Hitzewelle wieder kommt und die rollt dann so Mitte nächster Woche auf uns zu. Damit ist es 10 Uhr.
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16: Ich bin Justin Hamm. Großer Personalumbau in der Bundesregierung. Kanzler Merz macht die bisherige Gesundheitsministerin Warken zur Chefin des Kanzleramts.
17: Mit ihr wird in das deutsche Bundeskanzleramt zum ersten Mal in der Geschichte unseres Landes eine Frau einziehen als die Chefin des Bundeskanzleramtes.
16: So Merz am Morgen. Wagens bisheriges Amt als Gesundheitsministerin übernimmt CDU-Generalsekretär Linnemann. Im Kanzleramt folgt Wagen auf den designierten Unionsfraktionsführer frei. Zudem kündigte Merz weitere Änderungen im Kabinett an. Dem Vernehmen nach muss Verkehrsminister Schnieder seinen Posten räumen. Die Kauflaune der Menschen in Deutschland bessert sich nicht. Das zeigt die aktuelle Konsumklimastudie der Nürnberger Institute NIM und GfK. Grund sind vor allem gestiegene Spritpreise und pessimistische Einkommenserwartungen. Viele Haushalte halten ihr Geld lieber zusammen. Das bekommt der Handel deutlich zu spüren. In Frankreich kämpft die Feuerwehr weiterhin mit einem Großaufgebot gegen mehrere große Waldbrände. Sehr bedrohlich ist die Lage an der bei deutschen Touristen beliebten Atlantikküste bei Bordeaux, wo schon rund 20.000 Menschen vor allem von Campingplätzen und Ferienanlagen in Sicherheit gebracht wurden. Es gibt für sie Notunterkünfte und Ausweichquartiere. Es ist schon längst klar, aber gleich soll es offiziell werden. Jürgen Klopp wird neuer Bundestrainer. Der Deutsche Fußballbund hat zu einer Pressekonferenz geladen. Klopp soll einen Vertrag bis zur WM 2030 unterschreiben. Und Medienberichten zufolge wird Weltmeister Per Mertesacker neuer Geschäftsführer Sport.
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15: Wir schauen auf die Straßen. Es ist kurz nach 10 und da habe ich zwei Gefahrenmeldungen für euch. Die A45 Richtung Gießen zwischen Alzenau-Mitte und Alzenau-Nord. Da liegen Reifenteile auf der Autobahn. Und dann noch zwischen der Überleitung Langenselbolder Dreieck und dem Hanauer Kreuz, also A45, A66 in der Gegenrichtung Richtung Aschaffenburg. Auch da liegen Reifenteile auf der Autobahn. Bitte aufpassen. Dann haben wir die Blitzer B43a Richtung Dieburg zwischen Hanau-Wolfgang und Hanau Hauptbahnhof in der 100er-Zone. Dann in Walderschaff in der Ortsdurchfahrt Höhe einer Bushaltestelle. Hößbach am Stachus beim Globusmarkt. Wenn ihr von Schimborn kommt in der 60er-Zone, also noch auf dem Kalkgrund-Highway. Kleinwelsheim ortsauswärts Richtung Seligenstadt. Da wird bei der Wasserburg geblitzt. Johannesberg ortsauswärts Richtung Aschaffenburg gegenüber der Firma Bayer ein Blitzer. Und auch wenn ihr von Mümpris Richtung Johannesberg fahrt, noch vor der Heimbacher Mühle bei der Abfahrt Klinger aus einem Gebüsch raus. Euch überall eine gute Fahrt.
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2: Ja, nach einer windigen Woche mit einigen Wolken wird's jetzt wohl wieder voll in den Schwimmbädern und an den Badeseen. Heute bis 28 Grad, Sonne pur. Morgen hochsommerliche 32 Grad, Sonne pur. Und am Sonntag, ja, da sind ein paar Wolken dabei, aber auch nochmal bis 32 Grad. Damit wird's 10:30.
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3: Ich bin Vivian Marx. Guten Tag. Zwei Jugendliche sollen in Dietzenbach einen Stoppelacker in Brand gesetzt haben. Rund 2,7 Hektar Fläche wurden durch das Feuer zerstört. Wolke Kilb mit Einzelheiten.
4: Zeugen beobachten die beiden Jugendlichen am Abend auf dem abgeernteten Feld zwischen der B459 und der Elisabeth-Selbert-Straße. Dort sollen sie mit Feuer hantiert und kurz darauf versucht haben, etwas auf dem Boden auszutreten. Nur wenig später stand der ganze Acker in Flammen. Durch den Wind breitete sich das Feuer schnell aus und sorgte für eine deutlich sichtbare Rauchwolke. Die Feuerwehr konnte den Brand löschen, der Schaden liegt bei rund 1000 Euro. Die etwa 13 bis 16 Jahre alten Jugendlichen flüchteten, die Kripo sucht jetzt Zeugen. Erst vor rund einer Woche stand ein Stoppelacker in Alzenau in Flammen. Und auch in Elsenfeld ist vor wenigen Wochen ein Feld abgebrannt.
3: Ein 36-jähriger Mann soll unter anderem seine Ehefrau geschlagen, einen anderen Mann mit einem Feuerlöscher verletzt und einen Obdachlosen schwer misshandelt haben. Am Landgericht Aschaffenburg könnte heute das Urteil gegen ihn fallen. Ihm werden mehrere Angriffe und Drohungen vorgeworfen. Die Staatsanwaltschaft geht davon aus, dass der Mann bei drei der Taten wegen einer psychischen Erkrankung schuldunfähig war. Das Gericht könnte deshalb seine dauerhafte Unterbringung in einer psychiatrischen Einrichtung anordnen. Die Bundespolizei verschärft an diesem Wochenende die Regeln am Aschaffenburger Hauptbahnhof. Taschenmesser, Scheren und Pfefferspray dürfen nicht mitgeführt werden. Das Verbot gilt im Bahnhofsgebäude, in den Personentunneln und auf den Bahnsteigen. Bei Verstößen drohen die Sicherstellung der Gegenstände, ein Platzverweis oder ein Bahnhofsverbot. Und das passiert heute noch im Primavera-Land. In Kleinostheim eröffnet das Weinfest, in Hanau-Großauheim startet die Großauheimer Kerb und Verbandsligist Hanau 93 hat Bayernligist Viktoria Aschaffenburg für ein Testspiel zu Gast. Und alle Nachrichten aus der Welt gibt's wieder zur vollen Stunde.
2: Danke dir, Vivian.
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2: Da haben wir keine größeren Staus aktuell. Aber ein paar Blitzer. Nicht zu schnell fahren. B43a Richtung Dieburg zwischen Hanau-Wolfgang und Hanau-Hauptbahnhof in der 100er-Zone. In Walderschaff in der Ortsdurchfahrt bei der Bushaltestelle. Dann auf dem Karlgrund-Highway kurz vor Hößbach Höhe Globus, wenn ihr von Schimborn kommt, in der 60er-Zone. Kleinwelsheim ortsauswärts Richtung Seligenstadt beim Wasserschlösschen wird geblitzt. Dann Johannesberg in Richtung Aschaffenburg kurz vorm Ortsende gegenüber der Firma Bayer. Und wenn ihr von Mömbris Richtung Johannesberg fahrt, vor der Heimbacher Mühle bei der Abfahrt Klinger, ein Blitzer im Gebüsch. Meldet euch gerne, falls noch was fehlt, unter der 0800 66 66 400.
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18: In Gelnhausen, da messen wir aktuell 20 Grad, bis zu 27 Grad wären es heute noch und wir haben Sonnenschein und blauen Himmel. Die Temperaturen in der kommenden Nacht so um die 10 Grad. Morgen am Samstag bis zu 32 Grad und auch den ganzen Tag über Sonnenschein. Also insgesamt 14 Sonnenstunden sind drin. Der Sonntag bis zu 30 Grad, auch da viel Sonne. Und jetzt haben wir es 11 Uhr.
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19: Ich bin Moritz Einzel. Kanzler Merz nutzt den Rücktritt von Unionsfraktionschef Spahn für einen großen Umbau seiner Regierung. Spahn-Nachfolger Frey wird im Kanzleramt von der bisherigen Gesundheitsministerin Warken beerbt. Sie ist damit die erste Frau an der Spitze des Kanzleramts.
20: Herzlichen Dank für das Vertrauen an den Bundeskanzler, mir die neue Aufgabe zu übertragen. Ich werde sie mit voller Kraft, aber auch mit der nötigen Demut angehen.
19: CDU-Generalsekretär Linnemann wird neuer Gesundheitsminister und Merz kündigte weitere Veränderungen an. Aus Regierungskreisen heißt es, dass Verkehrsminister Schnieder gehen muss. Deutschland hätte die Aufnahmeprogramme für Menschen aus Afghanistan nicht pauschal einstellen dürfen. Das hat das Bundesverfassungsgericht entschieden. Im Rahmen von Einzelfallentscheidungen müssten die individuellen Belange der Betroffenen berücksichtigt werden, heißt es. Die Bundesregierung hatte Aufnahmezusagen für ehemalige Ortskräfte oder stark gefährdete Menschen widerrufen. Die deutsche Autoindustrie kämpft um ihre Zukunft und den Ernst der Lage zeigen neueste Zahlen von Volkswagen. Der Gewinn ist im zweiten Quartal um ein Drittel eingebrochen. VW-Chef Blume kündigte an, bis Jahresende ein neues Sparpaket festzuzurren. Weltweit könnten bis zu 50.000 weitere Jobs wegfallen, zusätzlich zu den Zehntausenden, die schon abgebaut wurden. Die Polizei will an diesem Wochenende verstärkt die Bahnhöfe in Großstädten in den Blick nehmen. Insbesondere an Kriminalitäts-Hotspots mit vielen Gewaltdelikten und Waffen wollen die Beamten ab heute kontrollieren, heißt es. Um Auseinandersetzungen vorzubeugen, hatte die Bahn letztens angekündigt, bald ein Alkoholverbot an allen Bahnhöfen einzuführen. Menschen leben länger, verbringen aber auch mehr Zeit krank. Das zeigt eine Studie im Fachjournal The Lancet. Demnach verbrachten Menschen 2023 im Schnitt fast 11 Jahre bei schlechter Gesundheit, knapp 2 Jahre mehr als noch 1990. In wohlhabenden Ländern ist die Lücke zwischen Lebenserwartung und gesunden Jahren besonders groß.
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18: Gleich haben wir es 3:09. Hallo auf die Straßen. So, mittlerweile hat es sich wieder ein bisschen entspannt. Wir haben nur noch Blitzer, in Anführungsstrichen nur noch. Die B43a Richtung Dieburg zwischen Hanau-Wolfgang und Hanau-Hauptbahnhof. In der Hunderte-Zone steht ein Blitzer. Dann in Walterschaff in der Ortsdurchfahrthöhe einer Bushaltestelle. Höstbach am Stachushöhe Globus vom Schimborn kommt, da ist 60 erlaubt. Kleinwelsheim auswärts Richtung Seligenstadt, Höhe Wasserschlösschen. Johannesberg auswärts Richtung Aschaffenburg gegenüber der Firma Bayer steht ein Blitzer. Und in Mömbris Richtung Johannesberg von der Heimbacher Mühle bei der Abfahrt Klinger im Gebüsch steht auch ein Blitzer.
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18: Entspannten Freitagvormittag jetzt mit coolen

Das klingt doch auch so richtig schön nach Sommer. Isanto, California, hier bei Radio Primavera, eurem Wohlfühlradio. Und wenn ich hier mal so schaue, gleich gibt's Rain in May von Max Werner. Ne, ist gleich dran, so ein bisschen Regen. Jetzt im Juli wäre ja auch mal nicht schlecht, muss man sagen. So, wir schauen auf den Kalender und da sehe ich, dass heute zum einen Tag des Drive-In ist. Außerdem Tag der virtuellen Liebe und Tag Erzähl einen alten Witz. Ja, und das heißt, man soll einen Witz erzählen seinen Freunden und Bekannten und die dürfen dann nicht lachen. Deshalb ist heute Erzählen einen alten Witztag. Also wenn ich Witze erzähle, dann lacht auch fast keiner, ne? Aber das kann ich jeden Tag gut machen. Hier ist Radio Primavera mit Max Werner.

So klingt euer Freitag bei uns bei Radio Primavera. Kurze Verkehrsmeldung habe ich, beziehungsweise einen neuen Blitzer. Und zwar steht er in Weilbach auf der Breitendieler Straße vor dem Kreisel. Da ist 30 erlaubt. Besten Dank für die Blitzermeldung. Und was es Neues im Primavera-Land gibt, das erfahrt ihr gleich um halb.

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6: Wir messen aktuell in Miltenberg 19 Grad, bis zu 27 Grad sind am Nachmittag drin und wir haben viel, viel Sonnenschein. Auch morgen am Samstag viel Sonne, blauer Himmel bei bis zu 32 Grad. Der Sonntag bis zu 30 Grad, auch da viel Sonne. Zum Nachmittag kommen ein paar harmlose Wolken dazu. Jetzt ist es 11.30 Uhr.
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7: Ich bin Vivian Marx. Guten Tag. Zwei Jugendliche sollen in Dietzenbach einen Stoppelacker in Brand gesetzt haben. Rund 2,7 Hektar Fläche wurden durch das Feuer zerstört. Wolke Kilb mit Einzelheiten.
8: Zeugen beobachten die beiden Jugendlichen am Abend auf dem abgeernteten Feld zwischen der B459 und der Elisabeth-Selbert-Straße. Dort sollen sie mit Feuer hantiert und kurz darauf versucht haben, etwas auf dem Boden auszutreten. Nur wenig später stand der ganze Acker in Flammen. Durch den Wind breitete sich das Feuer schnell aus und sorgte für eine deutlich sichtbare Rauchwolke. Die Feuerwehr konnte den Brand löschen, der Schaden liegt bei rund 1000 Euro. Die etwa 13 bis 16 Jahre alten Jugendlichen flüchteten, die Kripo sucht jetzt Zeugen. Erst vor rund einer Woche stand ein Stoppelacker in Alzenau in Flammen. Und auch in Elsenfeld ist vor wenigen Wochen ein Feld abgebrannt.
7: Nach mehreren Angriffen und Drohungen in Aschaffenburg ist jetzt das Urteil gefallen. Der 36-Jährige kommt in eine Entzugsklinik, das hat das Landgericht Aschaffenburg entschieden. Der libanesische Staatsbürger mit unbefristetem Aufenthaltstitel in Deutschland soll unter anderem seine Ehefrau geschlagen, einen Mann mit einem Feuerlöscher verletzt und einen Obdachlosen mehrfach getreten haben. Durch seinen Drogenkonsum soll er eine Psychose entwickelt haben, die seinen Zustand deutlich verschlechterte. Während die Temperaturen in Richtung 30 Grad klettern, laufen in Dieburg schon die Planungen für Weihnachten. Die Stadt sucht einen passenden Christbaum für den Marktplatz. Gefragt ist ein möglichst gerader und dicht gewachsener Nadelbaum mit einer Höhe von 12 bis 15 Metern. Fällung und Transport übernimmt die Stadt kostenlos. Besitzer aus Dieburg und der näheren Umgebung können sich bis Anfang November beim Bauamt melden. Und das passiert heute noch im Primavera-Land. In Kleinostheim eröffnet das Weinfest, in Hanau-Großauheim startet die Großauheimer Kerb und Verbandsligist Hanau 93 hat Bayernligist Viktoria Aschaffenburg für ein Testspiel zu Gast. Und alle Nachrichten aus der Welt gibt's wieder zur vollen Stunde.
6: Dankeschön.
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6: Ja, das sieht entspannt aus, keine Verkehrsmeldung, aber umso mehr Blitze haben wir. Gerade reinbekommen, Weilbach, Breitendieler Straße vor dem Kreisel, da ist 30 erlaubt. Besten Dank für die Blitzermeldung. Falls ihr für uns auch noch eine Blitzermeldung habt, gerne eine WhatsApp schicken, 060 21 388 399. Weitere Blitze haben wir auf der B43a Richtung Dieburg zwischen Hanau-Wolfgang und Hanau-Hauptbahnhof in der 100er-Zone. Walterschaff, Ortsdurchfahrt, Höhe der Bushaltestelle, Hössbach am Stachus, Höhe Globus von Schimborn kommend, dann in Kleinwelsheim, stadtauswärts Richtung Seligenstadt, Höhe Wasserschlösschen und dann haben wir noch einen in Mömbris Richtung Johannesberg vor der Heimbacher Mühle bei der Abfahrt Klinge im Gebüsch.
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0: Ganz entspannt am Freitagvormittag. Alice Mouillet, gleich Bon Jovi. Und jetzt?
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0: Ja, und da schauen wir doch einfach mal jetzt nach Zypern. Da gibt's nämlich Sonnenschein pur und maximal 35 Grad. Also mir wäre das schon zu warm, aber okay, wie es mag. Dann hätten wir 33 Grad in Valletta auf Malta. Auch da Sonnenschein pur. Auf Mallorca 34 Grad, da gibt es so eine Mischung aus Sonne und Wolken, ist auch noch ganz angenehm. Dann hätten wir Paris mit 28 Grad für eine Städtereise, finde ich eine gute Temperatur mit Sonnenschein pur. Genauso in Bern, da hätten wir auch 28 Grad Sonnenschein pur, finde, geht noch. Oder Wien zum Beispiel, wenn ihr dorthin eine Städtereise machen wollt, auf den Prater gehen oder so, da 24 Grad im Moment. Wir hätten aber auch London mit 28 Grad, sogar relativ warm, ne? Also wärmer als in Österreich, ist ja auch ein Ding. Da haben wir in London eine Mischung aus Sonne und Wolken, 28 Grad, in Dublin 23 Grad. Dann hätten wir Oslo, da hätten wir 23 Grad, da gibt es mehr Wolken als Sonne. Und Regen könnte ich euch anbieten, ganz oben in Norwegen, in Tromsø, da haben wir 12 Grad und dicke Wolken und Regen. Wer es mag.
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1: Schönen entspannten Freitag, hier ist Radio Primavera. Zwei Blitze habe ich noch gerade reinbekommen. Zum einen Bessenbach an der Kirche, Richtung Oberbessenbach wird geblitzt. Und in Niedernberg, Höhe Marienhof, da wird gelasert. Und nochmal eine Korrektur zu der Walbach-Meldung. Walbach Richtung Ammerbach, da steht ein Blitzer vor dem Kreisel, hinter dem Plakat.

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14: In Meinerschaft messen wir aktuell 22 Grad. Es geht aber hoch heute auf bis zu 27 Grad. Ich finde, das ist schon eine schöne Sommertemperatur, die ist ganz angenehm. Viel, viel Sonnenschein haben wir. Morgen kriegen wir 14 Sonnenstunden bis zu 32 Grad. Boah, das ist mir schon wieder fast zu heiß bei viel, viel Sonnenschein. Am Sonntag, am Vormittag sonnig, zum Nachmittag kommen ein paar Wolken dazu. In der Nacht kann es auch regnen. Die Sonntagstemperaturen bis zu 30 Grad. Und jetzt, Claire, haben wir es 12 Uhr.
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15: Ich bin Moritz Einzel.
16: Das ist idealerweise der Höhepunkt meiner Karriere, meines Lebens, meines beruflichen Lebens. Ich werde alles da reinlegen, was mir zur Verfügung steht.
15: 26 Tage nach dem frühen Aus bei der Fußball-Weltmeisterschaft hat die deutsche Nationalmannschaft einen neuen Bundestrainer und der heißt wie erwartet Jürgen Klopp. Die Wunschlösung des DFB ist offiziell als Nachfolger von Julian Nagelsmann vorgestellt worden. Klopps Vertrag läuft bis zur WM 2030. Außerdem wird Per Mertesacker ab dem 1. Januar 2027 neuer Geschäftsführer des Verbandes. Großer Umbau im Bundeskabinett. Die bisherige Gesundheitsministerin Warken wird neue Kanzleramtschefin. Das hat Bundeskanzler Merz bestätigt. Das Amt des Gesundheitsministers übernimmt CDU-Generalsekretär Linnemann, kündigte Merz an.
17: Carsten Linnemann hat im Übrigen bereits in den Koalitionsverhandlungen den Gesundheitsbereich verantwortet. Er hat im Koalitionsausschuss die Themen alle mitverhandelt. Er weiß also, wovon er spricht.
15: Auslöser des Kabinettsumbaus war der Rücktritt von Unionsfraktionschef Spahn. Seinen Posten übernimmt der bisherige Chef des Kanzleramtes frei. Nach dem tödlichen Messerangriff in einer Bank in Regensburg wird der Tatverdächtige, ein 20-jähriger Mann, heute dem Haftrichter vorgeführt. Ein Bankangestellter war bei der Attacke so schwer verletzt worden, dass er starb. Die Polizei will am Nachmittag über ihre bisherigen Erkenntnisse informieren. Volkswagen hat im zweiten Quartal erneut deutlich weniger Gewinn gemacht. Das Konzernergebnis nach Steuern sank von April bis Juni um fast 33% auf 1,54 Milliarden Euro. Konzernchef Blume plant weitere Sparmaßnahmen. Bis zu 50.000 Stellen weltweit und 4 Werke in Deutschland stehen auf dem Prüfstand. Die Ostbeauftragte Kaiser hat sich besorgt gezeigt über den Verdruss vieler Menschen über Politik. Wenige Wochen vor den Landtagswahlen in Sachsen-Anhalt, Mecklenburg-Vorpommern und Berlin sagte sie, dass dieses Misstrauen ihrer Meinung nach stark mit Corona und den damaligen Entscheidungen zusammenhängt. Auch der Ukraine-Krieg, die Energiekrise und Gefahren für Arbeitsplätze verunsicherten viele Menschen, so Kaiser.
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14: Tja, und es sieht entspannt aus auf den Straßen. Wir haben keine Verkehrsmeldung, aber wir haben Blitzer. In Bessenbach an der Kirche Richtung Oberbessenbach wird geblitzt. In Niedernberg Höhe Marienhof, da wird gelasert. Weilburg Richtung Ammerbach vor dem Kreisel, hinter dem Pelakaka. Hinter dem Plakat, da ist 30 erlaubt. Dann auf der B43a Richtung Dieburg zwischen Hanau-Wolfgang und Hanau-Hauptbahnhof, da ist 100 erlaubt. Dann in Walderschaff in der Ortsdurchfahrt, Höhe der Bushaltestelle. Ja, und das war's.
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14: Schönen Freitagmittag jetzt mit Ronan Keating. Danach gibt's Billy Ocean.

0: Gleich aber ist Viertel nach zwölf am Freitag hier bei Radio Primavera. Das war Danny Livingston. Und wie sieht's denn bei euch aus? Braucht ihr noch ein neues Buch vielleicht? Oder müsst ihr vielleicht irgendwie ein Geburtstagsgeschenk für die Party nächste Woche oder am Wochenende besorgen? Am Wochenende gibt's auf jeden Fall jetzt die perfekte Möglichkeit dazu. Denn es ist wieder Aschaffenburg bis Mitternacht. Heißt, shoppen bis spät in die Nacht rein. Die Innenstadt verwandelt sich in eine riesige Erlebnis- und Einkaufsmeile und auch das Altstadtfest feiert Premiere. Maxi Germann weiß mehr.
1: Morgen Abend lohnt sich ein Besuch in Aschaffenburg, denn bis Mitternacht kann in der Innenstadt und in der City-Galerie nach Lust und Laune geshoppt werden. Viele Geschäfte haben sich dafür besondere Aktionen überlegt, mit exklusiven Rabatten, Gewinnspielen, Glücksrädern oder auch kleinen Überraschungen. Und in manchen Läden gibt es sogar ein Glas Prosecco zum Shopping dazu. Gleichzeitig wird aber auch gefeiert. Auf der Sommerbühne im Schöntal eröffnet Bürgermeister Erik Leiderath den Abend offiziell. Außerdem gibt es zum ersten Mal das Altstadtfest rund um den Stiftsplatz und die verwinkelten Gassen der Altstadt. Es gibt ein cooles Programm mit Live-Musik auf vier Bühnen, die Chase, Straßenkünstler, einer Gastromeile mit Streetfood sowie einer Weinmeile in der Pfaffengasse.
0: Ja, das klingt doch cool, ne? Und auch das neue Altstadtfest macht neugierig. Ja, wir wünschen auf jeden Fall schon mal einen Start, einen richtig schönen Start heute am Freitag in Richtung Wochenende mit Radio Primavera.
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2: 23 Grad messen wir aktuell in Wächtersbach. 27 ist die Maxi-Temperatur am Nachmittag. Und wir haben viel, viel Sonnenschein. Temperaturen in der Nacht könnt ihr nochmal ein bisschen durchlüften bei 10 Grad. Morgen, der Samstag, wird dann schon wesentlich heißer. Bis zu 32 Grad kriegen wir und bis zu 14 Sonnenstunden. Dann am Sonntag bis zu 30 Grad. Da gibt's am Vormittag auch viel Sonne. Zum Nachmittag kommt so ein bisschen Wolken dazu. Und jetzt haben wir es 12.30 Uhr.
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3: Ich bin Tim Obert, guten Tag. Nach einer Serie von Angriffen und Drohungen in Aschaffenburg ist heute das Urteil gefallen. Der 36-jährige libanesische Staatsbürger kommt in eine Entzugsklinik. Wolke Kilp.
4: Der Mann soll unter anderem seine Ehefrau geschlagen, einen anderen Mann mit einem Feuerlöscher am Kopf verletzt und anschließend gewürgt haben. Ein Obdachlosen trat er laut Staatsanwaltschaft so heftig, dass dieser sich den Oberarm brach. Auch in einem Café und bei der AOK in Aschaffenburg soll der 36-Jährige massive Drohungen ausgesprochen haben. Durch seinen Drogenkonsum hatte er eine Psychose entwickelt, die seinen psychischen Zustand deutlich verschlechterte. Der 36-jährige Libanese besitzt einen unbefristeten Aufenthaltstitel in Deutschland. Das Landgericht Aschaffenburg ordnete seine Unterbringung in einer Entzugsklinik an.
3: Brandstiftung in Dietzenbach. Zwei Jugendliche sollen einen Stoppelacker in Brand gesetzt haben. Das Feuer brach am Abend zwischen der B459 und der Elisabeth-Selbert-Straße aus und zerstörte rund 2,7 Hektar Fläche. Die Tatverdächtigen sollen etwa 13 bis 16 Jahre alt sein und flüchteten nach dem Brand. Die Kripo ermittelt und sucht nach Zeugen. Im Primavera-Land starten heute gleich mehrere Weinfeste. Gefeiert wird unter anderem in Dietzenbach, Münster, Neuberg und Großwallstadt. Vivian Marx.
5: Nach dem Start in Erlenbach vor zwei Wochen geht die Weinfestsaison im Primavera-Land an diesem Wochenende in die nächste Runde. In Dietzenbach beginnt heute auf dem Europaplatz das 30. Weinfest der Stadt. 10 Tage lang gibt es dort Weine- und Essensstände sowie jeden Abend Live-Musik. Auch in Münster und Neuberg starten heute Weinfeste. In Großwallstadt beginnt außerdem das Weinberg-Hüttenfest auf den Mainwiesen, das bis Montag läuft. Morgen kommen weitere Termine dazu. Gefeiert wird in Mensengesäß bei Mömbris, im Ein Ostheimer Fahrgarten St. Laurentius und vor der TG-Halle in Stockstadt. Weitere Veranstaltungen gibt's auf primavera24.de.
3: Und das passiert heute noch im Primavera-Land? In Bürgstadt wird zum Filmfreitag ins Bürgerzentrum geladen. In Großumstadt startet die Vernissage zur Ausstellung Rilke lebt und Verbandsligist Hanau 93 hat Bayernligist Viktoria Aschaffenburg für ein Testspiel zu Gast. Und alle Nachrichten aus der Welt gibt's wieder zur vollen Stunde.
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2: Gleich 3:50 Uhr, hallo auf die Straßen. Wir haben keine Verkehrsmeldungen, wir haben aber Blitzer und zwar in Bessenbach an der Kirche Richtung Oberbessenbach, in Niedernberg Höhe Marienhof, dort wird gelasert, in Weilburg Richtung Amorbach auf der Breitendieler Straße vor dem Kreisel und zwar hinter dem Plakat, da ist 30 erlaubt. Habt ihr auch noch irgendwas gesehen, irgendeine Verkehrsmeldung für uns, dann ruft die kostenlose Stauhotline an 0800 66 66 400.
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0: entspannten Start in Richtung Wochenende mit Radio Primavera. Na, ihr sitzt vielleicht gerade noch in der Mittagspause? Ja, dann haben wir sozusagen als Nachtisch die geilste Kerb. Ja, denn jetzt aktuell startet ja die Kerbsaison bei uns im Primavera-Land. Ab jetzt, jedes Wochenende kann man sagen, gibt's irgendwo eine Kerb. Jetzt zum Beispiel in Kahl und auch in Großauheim. 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
0: Also falls ihr euch noch nicht entscheiden könnt, welche Kerb ihr wählen wollt, gar kein Problem. 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Und wir haben auch mal die Veranstalter gefragt, wieso ihre Kerb die beste ist. 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
24: In Hanau messen wir aktuell 24 Grad, 27 ist das Maximum, was wir heute erreichen werden. Morgen wird es dann schon wesentlich heißer, morgen bis zu 32 Grad und viel, viel Sonnenschein. Der Sonntag bis 30 Grad, da gibt es am Vormittag noch viel, viel Sonne, zum Nachmittag kommen immer mehr Wolken dazu und in der Nacht zum Montag kann es dann sogar Regen geben. Und jetzt wird es um 13 Uhr.
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25: Ich bin Moritz Einzel. Jürgen Klopp ist neuer Bundestrainer der deutschen Fußballnationalmannschaft. Das hat der DFB heute offiziell bekannt gegeben und seine Wunschlösung bei einer Pressekonferenz vorgestellt. Nach dem frühen Ausscheiden bei der WM soll Klopp den viermaligen Weltmeister wieder zurück an die Weltspitze führen.
26: Ich habe Lust, mit Jungs zusammenzuarbeiten, die einen Fußball spielen wollen, der allen gefällt. Es ist nicht immer sofort erfolgreich, das wissen wir alle. Aber ich möchte, dass die Leute nach dem Spiel nach Hause gehen und denken, wow, das war wirklich cool.
25: Mit dabei in seinem Trainerteam Sven Bender, den kennt Klopp noch aus gemeinsamen BVB-Zeiten. Bundeskanzler Merz hat sein Kabinett umgebildet. Die bisherige Gesundheitsministerin Warken wird Kanzleramtschefin als Nachfolgerin des künftigen Unionsfraktionschefs frei. Neuer Gesundheitsminister wird CDU-Generalsekretär Linnemann. Er gehe mit Demut und Vorfreude an die Aufgabe, sagte er.
27: Weil die Themen Gesundheit und Familie uns doch alle betreffen in den Familien überall. Sie berühren, sie gehen nahe und deshalb ist dieses Thema so wichtig.
25: Es soll weitere Veränderungen geben, die noch nicht offiziell sind. Durchgesickert ist aber, dass Verkehrsminister Schnieder gehen soll. Zehntausende Menschen in Spanien und Frankreich müssen aktuell vor großen Waldbränden fliehen. An der französischen Atlantikküste mussten inzwischen rund 63.000 Menschen in Sicherheit gebracht werden. Mittlerweile brennt es auf einer Fläche fast so groß wie Paris. In Spanien lodern Brände im Großraum Madrid. Die WHO warnt vor dem West-Nil-Fieber in Südeuropa. In Griechenland und Italien hat die Zahl der Erkrankungen in den letzten Wochen zugenommen. Das Virus wird durch Mücken übertragen, die meisten Infizierten bemerken es nicht. Wer nach einem Mückenstich hohes Fieber bekommt, sollte sofort zum Arzt. Bei Radsportfans ist es die beliebteste Bergankunft der Tour de France, die Fahrt nach Alpe d'Huez. Heute ist es wieder soweit, bei der Königsetappe mit mehr als 5600 Höhenmetern und damit den meisten bei der diesjährigen Ausgabe, werden sich die Topfahrer um Tadej Pogacar einen spektakulären Schlagabtausch liefern. Los geht's gegen 14:30.
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24: Hallo auf die Straßen, gleich 13:55. Wir haben keine Verkehrsmeldungen. Wir haben Blitzer in Hößbach zum Beispiel. Da steht der Blitzer am Stachus vom Karlgrund kommend bei Tempo 60. In Bessenbach an der Kirche Richtung Oberbessenbach steht auch ein Blitzer. In Niedernberg, Höhe Marienhof, da wird gelasert. Und Walbach Richtung Amorbach vor dem Kreisel hinter dem Plakat, da ist 30 erlaubt, da ist auch ein Blitzer.
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24: Und bei uns geht's richtig sommerlich weiter mit Lou Bega und Mambo Number 5.

0: Hier ist euer Radio Primavera, Viertel nach eins haben wir heute am Freitag. Ja, viele haben ja am Wochenende frei, ne? Dann plant ihr vielleicht einen Schwimmbadtag oder ihr plant einen Wocheneinkauf gerade oder ihr verabredet euch für eines der Weinfeste oder für eine andere Veranstaltung. Den Überblick, was alles geht bei uns im Primavera-Land, das hat jetzt für uns meine Kollegin Anna-Maria Asenovic.
1: Heute heißt es in Bürgstadt Filmfreitag im Bürgerzentrum. Der Film wird in der Regel vor Ort gemeinsam ausgesucht und dann heißt es mit Snacks eindecken und den Film einfach genießen. Dann gibt's gleich mehrere Weinfeste bei uns in der Region. Einmal in Großwaldstadt, da läuft das Weinberghüttenfest und das noch das ganze Wochenende. Und auch in Münster kann leckerer Wein genossen werden. Dann lädt noch das Steinbacher Straßenfest ein und in Karl und Großauheim wird Kerb gefeiert. Also langweilig wird dieses Wochenende auf jeden Fall nicht.
0: Ja, hört sich so an, als wäre es wirklich sehr interessant. Danke, Anna-Maria. Und auf primavera24.de gibt's natürlich noch mehr Tipps für euch. Und wir hören uns jetzt in die 80er mit Spandau Ballet hier bei Radio Primavera.

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0: Sonne und blauen Himmel und kriegen wir auch morgen am Sonntag. Quatsch, morgen ist ja Samstag. Morgen am Samstag viel Sonne und blauen Himmel bei bis zu 32 Grad. Am Sonntag dann bis 30 Grad. Da gibt's am Vormittag auch viel Sonne. Zum Nachmittag kommen dann mehr Wolken dazu. Jetzt aber ist 13.30 Uhr.
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2: Ich bin Tim Obert, guten Tag. In Alzenau haben Unbekannte Fahrräder im Wert von rund 50.000 Euro gestohlen. Das hat die Polizei jetzt bekannt gegeben. In der Nacht von Mittwoch auf Donnerstag verschaffen sich die Täter Zutritt zu einer Garage in der Straße zum Odenwald. Dort entwenden sie 5 Fahrräder, darunter auch ein hochwertiges E-Bike samt Ladegerät. Die Polizei geht davon aus, dass sie im Anschluss mit einem größeren Fahrzeug davon gefahren sind und sucht jetzt nach Zeugen. Brandstiftung in Dietzenbach? 2 Jugendliche sollen einen Stoppelacker in Brand gesetzt haben. Das Feuer brach am Abend zwischen der B459 und der Elisabeth-Selbert-Straße aus und zerstörte rund 2,7 Hektar Fläche. Die Tatverdächtigen sollen etwa 13 bis 16 Jahre alt sein und flüchteten nach dem Brand. Die Kripo ermittelt und sucht nach Zeugen. Das Wochenende steht in den Startlöchern und es locken wieder viele Veranstaltungen ins Primavera-Land, wie zum Beispiel die Großauheimer Kerb in Hanau-Großauheim. Marlene Dietscheid mit einem Überblick.
3: In Hanau-Großauheim startet ab heute die Großauheimer Kerb. Die Kerb geht bis Sonntag und bietet 3 Tage lang Live-Musik, kühle Getränke und einen Festgottesdienst. Auch in Neuberg gibt's Grund zum Feiern. Hier startet das Weinfest im Pfarrgarten Neuberg. Neben Wein gibt es auch leckere Cocktails für die Besucher. Das Fest läuft bis morgen. Für Senioren gibt es Hollywood-Feeling im Bürgerzentrum Birkstadt. Besucher können sich auf einen Film auf einer großen Leinwand freuen. Außerdem gibt's leckeren Kaffee und Kuchen. Und in Großumstadt gibt es etwas für Kunstbegeisterte. Im Kunstforum Säulenhalle startet abends die Vernissage zur Ausstellung Rilke lebt. Die Ausstellung zeigt Kunstwerk und soll den Künstler Rainer Maria Rilke ehren. Weitere Veranstaltungen gibt's auf primavera24.de.
2: Und das passiert heute noch im Primavera-Land? In Bürgstadt wird zum Filmfreitag ins Bürgerzentrum geladen. In Großumstadt startet die Vernissage zur Ausstellung Rilke lebt und Verbandsligist Hanau 93 hat Bayernligist Viktoria Aschaffenburg für ein Testspiel zu Gast. Und alle Nachrichten aus der Welt gibt's wieder zur vollen Stunde.
0: Danke, Tim.
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0: Ja, ist doch schön. Wir haben keine Verkehrsmeldung. Wir haben Blitzer. Zum einen in Hößbach, da steht ein Blitzer am Stachus. Vom Karlgrund kommend bei Tempo 60. In Bessenbach an der Kirche, Richtung Oberbessenbach wird geblitzt. In Niedernberg, Höhe Marienhof, da wird gelasert. Und in Walbach Richtung Amorbach vor dem Kreisel, direkt hinter dem Plakat steht der Blitzer. Da ist 30 erlaubt.
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0: genau jetzt starten wir das Wochenende hier bei Radio Primavera. Carole King war das und ihr Hard Rock Café. Und wir starten auch mit einem neuen Bundestrainer. Wunschkandidat Jürgen Klopp wird Bundestrainer und folgt auf Julian Nagelsmann. Der Deutsche Fußballbund hat die Verpflichtung des 59-Jährigen bekannt gegeben. Jürgen Klopp sprach von einer großen Ehre auf der Pressekonferenz und ich finde, das hat man in seiner Stimme auch gehört.
1: Es ist eine große Ehre, hier heute zu sitzen. Und was bei mir passiert ist in den letzten Tagen, ist, dass einem da so ein bisschen ein Film abläuft, ein bisschen was durch den Kopf geht. Wo ging alles los? Wo kommt man her? Ich hatte schon eine Ahnung, wie groß das Amt des Bundestrainers ist. Aber wenn man direkt damit in Verbindung gebracht wird, dann ist das schon, dann fühlt man die Größe und die Verantwortung, die dahinter steckt, noch mehr.
0: Per Mertesacker wird Geschäftsführer beim Deutschen Fußballbund. Der frühere Weltmeister übernimmt den Posten zum Jahresbeginn 2027. Vorgänger Andreas Rettig bleibt bis dahin im Amt. Bei uns im Amt kommt jetzt Nelly Furtado bei Radio Primavera, eurem Wohlfühlradio.

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24: In Röllbach, da messen wir aktuell 24 Grad. Örtlich gibt's heute bis zu 28 Grad und viel, viel Sonnenschein. In der Nacht am besten noch mal ein bisschen durchlüften. Da haben wir so um die 10 Grad. Denn morgen am Samstag kriegen wir bis zu 32 Grad und 14 Sonnenstunden. Am Sonntag bis 30 Grad, auch am Vormittag viel, viel Sonne. Zum Nachmittag kommen ein paar harmlose Wolken dazu. Und jetzt haben wir es 14 Uhr.
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0: Ich bin Moritz Einzel. Jetzt ist es offiziell. Jürgen Klopp ist neuer Bundestrainer. Der Deutsche Fußballbund hat seinen Wunschkandidaten als Nachfolger von Julian Nagelsmann offiziell vorgestellt. Und Klopp hat gleich mal auf den Tisch gehauen mit einer Ansage an die Medien.
1: An dem Tag, an dem ihr das nicht mehr wollt, sagt ihr es und ich bin weg. Ohne Abfindung. Wenn ihr morgen sagt, der ist scheiße, bin ich weg. Also es ist nicht Einzelne, sollen sich schon ein paar mehr. Also einer reicht nicht. Wenn der DFB sagt, so machen wir nicht weiter, bin ich weg. Wenn ihr euch daneben benehmt und meine Familie nicht in Ruhe lasst, bin ich weg.
0: Klopp hat einen Vertrag bis zur WM 2030 unterschrieben. Bekannt wurde außerdem, dass Per Mertesacker zum neuen Jahr neuer Geschäftsführer Sport beim DFB wird. Kanzler Merz baut sein Regierungsteam um. Die bisherige Gesundheitsministerin Warken leitet künftig das Kanzleramt. Dieser Posten wird vakant, weil der bisherige Amtsinhaber Frei an die Spitze der Unionsfraktion wechselt. Neuer Gesundheitsminister wird CDU-Generalsekretär Linnemann. Außerdem soll es weitere Veränderungen geben. Durchgesickert ist, dass wohl Verkehrsminister Schnieder ausgewechselt werden soll. Die EU-Kommission wirft TikTok vor, Kinder und Jugendliche nicht ausreichend zu schützen. Einer der Vorwürfe, Fremde ohne eigenes Konto können die öffentlichen Profile von Minderjährigen sehen und diese kontaktieren. TikTok soll die Einstellungen anpassen, sonst droht eine Geldstrafe von bis zu 6% des Jahresumsatzes. Wegen der Waldbrände bekommt Frankreich Hilfe aus Europa. Präsident Macron erklärte, er erwarte in Kürze Verstärkung durch jeweils 2 Löschflugzeuge aus Kroatien und Portugal sowie Hubschrauber aus Tschechien und der Slowakei. Insgesamt mussten an der Atlantikküste mehr als 60.000 Menschen evakuiert werden. Der schwäbische Batteriehersteller Varta hat offenbar einen Insolvenzantrag gestellt. Das meldet die Nachrichtenagentur dpa unter Berufung auf Finanzkreise. Zuvor war bekannt geworden, dass wichtige Geldgeber das Unternehmen aus Ellwangen zerschlagen wollen.
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24: Gleich aber ist 3:53. Hallo auf die Straßen. Die B469 Wörth Richtung Amorbach. Zwischen Wörth und Trenfurter Straße, da läuft gerade ein Notarzteinsatz. Da bitte vorsichtig. Blitzer haben wir in Hößbach, und zwar Höhe der Bäckerei. Da ist 30 erlaubt, da wird in beiden Richtungen geblitzt. Und in Bessenbach an der Kirche, Richtung Oberbessenbach. In Niedernberg, Höhe Marienhof, dort wird gelasert. Und Weilbach Richtung Amorbach, vor dem Kreisel, hinter dem Plakat, da ist 30 erlaubt. Da steht auch ein Blitzer. Besten Dank für die Blitzermeldung.
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24: Schönen Freitag, jetzt mit Wham und Rosenstolz.

0: Paul Young war das in eurem Wohlfühlradio Primavera. Gleich gibt's Summer in the City mit Joe Cocker und da sind wir schon beim Thema Sommer. Ne? Ja, also ich finde, der Sommer, so wie er jetzt heute ist, so bis maximal 28 Grad und sonnig, so kann es eigentlich bleiben. Am Wochenende, ja, gut, also bis 32 Grad. Aber wenn ich dann noch weiter in die nächste Woche hineinschaue, da sehe ich da wieder höhere Zahlen bei den Höchsttemperaturen. Ab Mitte nächster Woche soll wohl die nächste Hitzewelle kommen. Wetterexperte Philipp Drill, stimmt das?
1: Ja, absolut richtig. Das Hoch Olaf wird uns ab Dienstag so richtig ins Schwitzen kriegen, denn das wird dann mittlerweile die vierte Hitzewelle in diesem Jahr, pünktlich zu den Hundstagen. Dienstag Temperaturen schon um 35 Grad und das Ganze steigert sich dann nochmal hoch. Der Hotspot wird wohl nächste Woche, Freitag, Samstag sein. Temperaturen rund um 40, 41 Grad sind da schon wieder zu erwarten. Das hatten wir alle schon Ende Juni und daher, gut, können wir uns ein bisschen vielleicht jetzt noch besser drauf vorbereiten. Wann diese Hitzewelle, die ab Dienstag kommt, beendet ist, das steht noch nicht fest. Die Wettermodelle sagen so 6 bis 8 Tage andauernd.
0: Okay, danke dir, Philipp. Sind wir schon mal vorgewarnt. Und die Stadt Dieburg, die sucht jetzt mitten im Sommer einen Christbaum. Ja, für den Marktplatz. Ja, man kann sich ja nicht früh genug vorbereiten, ne? Was es sonst noch Wichtiges Neues aus den Primaveranern gibt, erfahrt ihr gleich um 12:30.

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22: In Langenselbold, da messen wir aktuell 25 Grad bis maximal örtlich 28 Grad sind jetzt am Nachmittag noch drin. Es gibt viel, viel Sonne, in der Nacht so um die 10 Grad. Morgen wird es dann heiß werden bei bis zu 32 Grad und wir kriegen 14 Sonnenstunden. Am Sonntag bis 30 Grad. Auch der Sonntag startet dann mit viel Sonne, aber so im Lauf des Nachmittags kommen ein paar harmlose Wolken. In der Nacht kann es dann Regen geben. Am Montag maximal 26 Grad. Jetzt haben wir es 14.30 Uhr.
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23: Ich bin Tim Oberts, guten Tag. Fahrräder im Wert von rund 50.000 Euro sind in Alzenau aus einer Garage gestohlen worden. Das hat die Polizei jetzt bekannt gegeben. In der Nacht von Mittwoch auf Donnerstag verschafften sich die Täter Zutritt zu einer Garage in der Straße zum Oberwald. Dort nahmen sie insgesamt

0: 1980 und der Elisabeth-Selbert-Straße aus und zerstörte rund 2,7 Hektar Fläche. Die Tatverdächtigen sollen etwa 13 bis 16 Jahre alt sein und flüchteten nach dem Brand. Die Kripo ermittelt und sucht Zeugen. Während die Temperaturen in Richtung 30 Grad klettern, laufen in Dieburg schon die Planungen für Weihnachten. Die Stadt sucht nach einem passenden Christbaum für den Marktplatz. Gefragt ist ein möglichst gerader und dicht gewachsener Nadelbaum mit einer Höhe von 12 bis 15 Metern. Fällung und Transport übernimmt die Stadt kostenlos. Besitzer aus Dieburg und der näheren Umgebung können sich bis Anfang November beim Bauamt melden. Im Primaveraland starten heute gleich mehrere Weinfeste. Gefeiert wird unter anderem in Dietzenbach, Münster, Neuberg und Großwallstadt. Vivian Marx.
1: Nach dem Start in Erlenbach vor 2 Wochen geht die Weinfestsaison im Primaveraland an diesem Wochenende in die nächste Runde. In Dietzenbach beginnt heute auf dem Europaplatz das 30. Weinfest der Stadt. 10 Tage lang gibt es dort Wein- und Essensstände sowie jeden Abend Live-Musik. Auch in Münster und Neuberg starten heute Weinfeste. In Großwallstadt beginnt außerdem das Weinberghüttenfest auf den Mainwiesen, das bis Montag läuft. Morgen kommen weitere Termine dazu. Gefeiert wird in Mensengesäß bei Mömbris, im Ostheimer Fahrgarten St. Laurentius und vor der TG-Halle in Stockstadt. Weitere Veranstaltungen gibt's auf primavera24.de.
0: Und alle Nachrichten aus der Welt gibt's wieder zur vollen Stunde.
2: Dankeschön.
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2: Hallo auf die Straßen, uns liegen keine Meldungen über Verkehrsstörungen vor. Blitze haben wir in Hößbach, Höhe der Bäckerei, da ist 30 erlaubt. Da wird in beiden Richtungen geblitzt. Dann in Bessenbach an der Kirche Richtung Oberbessenbach, in Niedernberg Höhe Marienhof, dort wird gelasert. Und Weilbach Richtung Amorbach vor dem Kreisel, das ist dann direkt nach dem Plakat, steht der Blitzer, da ist auch 30 erlaubt.
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0: Es geht Richtung 14:45 heute am Freitag hier bei Radio Primavera, eurem Wohlfühlradio. Ja, in Hessen sind Sommerferien, in Bayern, da sind sie ja sozusagen am Horizont auch schon zu sehen. Wie sieht's bei euch aus? Fliegt ihr in die Ferien? Also selbst wenn nicht, wenn ihr schon mal geflogen seid, dann habt ihr bestimmt auch schon solche Sätze gehört wie Handy unbedingt in den Flugmodus oder ausstellen, sonst wird's gefährlich. Aber was ist dran mit diesem Mythos und mit anderen Gerüchten, die es rund ums Fliegen gibt? Wir räumen damit jetzt auf.
1: Handy nicht im Flugmodus, also Absturzgefahr?
2: Keine Sorge. Moderne Flugzeuge fallen nicht vom Himmel, nur weil jemand vergisst, umzuschalten. Der Flugmodus soll Störungen im Funk verhindern.
1: Tomatensaft schmeckt über den Wolken besser.
2: Stimmt tatsächlich. Durch den geringeren Luftdruck und die trockene Luft nehmen wir süß und salzig schlechter wahr. Dafür kommen würzige Sachen wie Tomatensaft plötzlich richtig gut an.
1: Die Luft im Flieger macht krank.
2: Jein. Die Luft ist zwar trocken, wird aber ständig gefiltert. Das Problem sind eher die vielen Menschen auf engem Raum. Da haben Viren leichtes Spiel.
1: Von Ost nach West fliegen verursacht weniger Jetlag.
2: Das stimmt. Auf Flügen von Ost nach West wird der Tag länger. Heißt, wer so reist, fliegt dem Abend entgegen und gewinnt Zeit. Für die innere Uhr ist das leichter, weil sie sich eher nach hinten verschieben lässt.
0: Ja, sind wir schon mal ein bisschen schlauer geworden, oder? Das war der Mythos beim Fliegen. Gut, beim Mythos denke ich immer eher an griechisches Bier, aber das ist ein ganz anderes Thema. Das ist, glaube ich, mein Problem. So, ein richtig tolles Duo gibt's gleich, nämlich Shania Twain und Anna-Kathrin Mark. Also das heißt, Shania Twain wird singen und Anna-Kathrin Mark begleitet euch dann gleich ab 15 Uhr in Richtung Feierabend. Aber vielleicht singt Anna-Kathrin ja auch, ich weiß es nicht. Mein Name ist Dieter Düring, wünsche ein schönes Wochenende. Wir hören uns wieder am Sonntag ab 8 im Primavera Frühschoppen.
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20: 25 Grad messen wir aktuell bei euch in Schafheim, 26 sind es in Heusenstamm und in Großheubach. Dazu viel Sonnenschein und so bleibt es auch den restlichen Tag über noch. Das Wochenende wird dann insgesamt wieder sommerlich warm, morgen mit viel Sonnenschein und bis zu 31 Grad. Sonntag bekommen wir dann auch um die 31 Grad, im Laufe des Tages wird es dann aber ein bisschen wechselhafter und es kann dann auch nochmal regnen. Und damit ist es 15 Uhr.
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21: Ich bin Moritz Einzel. Nach der tödlichen Messerattacke in einer Regensburger Bank haben die Ermittler erste Erkenntnisse mitgeteilt. Staatsanwalt Schuck sagte, man gehe davon aus, dass hier ein Mord verwirklicht wurde.
22: Mord in Tateinheit mit versuchter schwerer räuberischer Erpressung.
21: Der 20-jährige Tatverdächtige sei zu einem Mitarbeiter der Bank gegangen, habe ihm einen Zettel gezeigt, auf dem etwas von einem Überfall und einem Bankraub gestanden habe, hieß es. Dann habe er den Mitarbeiter mit einem Messer angegriffen. Der Bankangestellte starb später an seinen Verletzungen. Jürgen Klopp ist neuer Bundestrainer. Der Deutsche Fußballbund hat ihn offiziell als Nachfolger von Julian Nagelsmann vorgestellt. Klopp will viel verändern und er wünscht sich, dass alle dabei an einem Strang ziehen, auch Fans und Medien.
23: Am nächsten Tag wäre der Nachbar nicht mehr so ein Arsch, wie im Moment vielleicht denken er ist. Oder es wäre aber nicht so schlecht. Oder Friedrich Merz wird nicht alles falsch machen, obwohl er versucht, alles richtig zu machen und so weiter. Das wäre nicht so. Das ist das, was Fußball verändern kann.
21: Klopp hat einen Vertrag bis zur WM 2030 unterschrieben. Kanzler Merz baut sein Kabinett um. Die bisherige Gesundheitsministerin Warken wird neue Kanzleramtschefin als Nachfolgerin des künftigen Unionsfraktionschefs frei. Neuer Gesundheitsminister wird CDU-Generalsekretär Linnemann. Er soll den Reformkurs beibehalten, so Merz.
24: Und dafür braucht es einen Minister, der standfest und reformwillig zugleich ist, auch im Gegenwind.
21: Merz kündigte weitere personelle Veränderungen an, das brauche aber noch Zeit. TikTok hat Stress mit der EU-Kommission. Die Behörde sagt nämlich, dass die Plattform keine sicheren Konten für Minderjährige bietet und damit gegen EU-Gesetze verstößt. TikTok drohen Geldstrafen von bis zu 6% des weltweiten Jahresumsatzes. Der schwäbische Batteriehersteller Warta hat Insolvenz angemeldet. Das Unternehmen aus Ellwangen mit rund 4000 Beschäftigten hat einen Antrag auf vorläufige Insolvenz in Eigenverwaltung gestellt. Gründe seien unter anderem schlechtere Marktbedingungen und schwächere Nachfrage.
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20: 2:02 haben wir es. Achtung auf der A3 Richtung Würzburg zwischen Markt Heidenfeld und Wertheim-Lengfurt. Staut es sich, dort brennt nämlich eine Wiese. Und dann nochmal Achtung auf der A45 Richtung Aschaffenburg zwischen Langenselbold West und dem Langenselbolder Dreieck hat es auf der linken Spur gekracht. Es staut sich hier auf 2 Kilometern zurück. Geblitzt wird einmal in Bessenbach an der Kirche, wenn ihr Richtung Oberbessenbach fahrt. In Niedernberg auf Höhe vom Marienhof wird gelasert. In Hößbach Höhe der Bäckerei in beide Richtungen, da sind 30 erlaubt. Und in Weilbach, wenn ihr Richtung Armerbach fahrt, auf der Breitendieler Straße, da sind 30 ebenfalls erlaubt. Falls ihr unterwegs noch was seht, Staus oder Blitzer, könnt ihr euch jederzeit gerne kostenlos melden unter der 0800 66 66 400. Ich wünsche euch eine gute und sichere Fahrt.
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20: Ja, und wir machen uns gemeinsam ready fürs Wochenende mit der besten Musik zum Wohlfühlen.

0: Und aber geht's durch den letzten Arbeitstag der Woche hier bei eurem Wulf-Radio Primavera. Jetzt im Sommer kann man ja wieder richtig coole Sachen draußen unternehmen. In Seligenstadt zum Beispiel mit ganz vielen anderen Leuten durch die Stadt Inlineskaten. Macht richtig viel Spaß. Einmal im Monat gibt's dort die Skate Night. Und gestern Abend war es wieder soweit. Ihr alle hattet dort auf jeden Fall richtig gute Laune.
1: Wir sind zum ersten Mal hier und wir sind schon lange nicht mehr geskatet. Wir haben eine 3-jährige Tochter und ja, haben morgen frei und würden das einfach mal gerne miterleben.
2: Das gehört einfach dazu. Wenn es im Sommer keine Skate-Night gibt, dann ist es kein Sommer.
3: Ich bin extra aus München angereist deswegen.
4: Ja, einfach Spaß haben, Leute treffen und ein bisschen den Abend genießen.
0: Ja, sehr cool. Ist auf jeden Fall ein Erlebnis, muss man mal machen, macht Spaß und man macht auch noch Sport dabei. Im August findet die letzte Skate-Night für dieses Jahr statt. Alle Infos dazu und natürlich auch Eindrücke von gestern Abend findet ihr bei uns online auf primavera24.de.

Shakira ist das an eurem Freitagnachmittag. Schön, dass ihr mit dabei seid. Wir werfen nochmal einen schnellen Blick auf unsere Straßen hier im Primavera-Land. Ihr müsst nämlich gerade auf der A3 ein bisschen geduldiger sein in Fahrtrichtung Würzburg. Ab Obertshausen stockt es immer wieder bis zur Einhausen-Goldbach-Hörsbach. Da schauen wir aber gleich nochmal ein bisschen genauer rein nach unseren Nachrichten von hier. Die bekommt ihr wie gewohnt wieder um halb bei Radio Primavera.

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1: Mit viel Sonne geht's durch diesen Freitag. Dazu sind es 25 Grad in meiner Schaf und 25 auch bei euch in Mönchberg. Ab morgen wird's dann wieder sommerlich warm bei bis zu 31 Grad. Und damit ist es 3:30.
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2: Ich bin Tim Obert, guten Tag. In Alzenau haben Unbekannte große Beute gemacht. Wie die Polizei jetzt mitteilt, wurden Fahrräder im Wert von rund 50.000 Euro gestohlen. Lili Tunschkoll mit Details.
3: Der Einbruch passierte in der Nacht auf Donnerstag in der Straße zum Oberwald. Die unbekannten Täter drangen in eine Garage ein und nahmen 5 Fahrräder mit. Darunter auch ein besonders hochwertiges E-Mountainbike samt Ladegerät. Der Beuteschaden wird auf rund 50.000 Euro geschätzt. Die Polizei geht davon aus, dass die Täter zum Abtransport ein größeres Fahrzeug oder Sprinter genutzt haben. Die Kripo Aschaffenburg hat den Fall übernommen und sucht jetzt nach Zeugen.
2: 3 Einbrecher sind am frühen Morgen in einer Betreuungseinrichtung in Offenbach überrascht worden. Ein Zeuge bemerkte das Trio in

0: Schumacher wird nach fast 50 Jahren an der Spitze verabschiedet und zum Ehrenvorsitzenden ernannt. Er hatte die Sozialstation seit ihren Anfängen mit aufgebaut und über Jahrzehnte geprägt. Unter seiner Führung wuchs sie auf rund 180 Mitarbeiter und 50 Fahrzeuge. Sein Nachfolger wird Martin Gundert. Zum Sport. Da testen Handball-Zweitligist TV Großwallstadt und Bayernligist Viktoria Aschaffenburg heute in ihrer Vorbereitung. Und in der Landesliga Nordwest kommt es zum Derby zwischen DJK Hain und dem Aufsteiger Hössbach Bahnhof. Wolke Kilt mit einem Überblick.
1: Nach dem Trainingsauftakt Mitte Juli steht für die Welschter jetzt das erste Testspiel in der neuen Saison an. Und der Gegner hat's direkt in sich. Auf neutralem Boden in Heilbronn geht es gegen den Erstligisten Frisch auf Göppingen. Viktoria Aschaffenburg ist schon ein Stück weiter in den Vorbereitungen. Am kommenden Samstag steht bereits das erste Punktspiel in der Bayernliga Nord an. Zuletzt konnten die Weiß-Blauen nach einem 2:0-Sieg über den TuS Röllbach in die zweite Runde vom Toto-Pokal einziehen. Heute testen sie ein letztes Mal in der Vorbereitung bei Verbandsligist Hanau 93. Die Barbarossa-Städter waren letzte Saison ebenso wie die Viktoria abgestiegen. In der Landesliga Nordwest läuft der offizielle Spielbetrieb bereits wieder. Dort steigt am Abend das Derby zwischen der DJK Hain und der Spielvereinigung Hössbach Bahnhof.
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2: Dankeschön, Tim.
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2: Um kurz nach 3:30, da ist ein bisschen was los. Achtung einmal auf der A3 Richtung Würzburg. Zwischen dem Seligenstädter Dreieck und Aschaffenburg-West hat es einen Unfall mit einem LKW gegeben. Da ist gerade der Standstreifen dicht. Auf der Strecke staut's auch zwischen Obertshausen und Aschaffenburg-Ost. Da müsst ihr auf jeden Fall ein bisschen mehr Zeit einplanen. Dann haben wir nochmal die A3 Richtung Würzburg. Zwischen Markt Heidenfeld und Wertheim-Lenkfurt staut es sich etwas wegen Sichtbehinderungen durch einen Wiesenbrand. Und dann haben wir noch die A45 Richtung Aschaffenburg. Zwischen Hammersbach und dem Langseeboulder Dreieck staut es sich zurück nach einem Unfall auf der linken Spur. Zwei Blitze habe ich noch für euch. Einer steht in Hössbach auf Höhe von einer Bäckerei. Da sind 30 erlaubt. In beide Richtungen wird hier geblitzt. Und in Bessenbach an der Kirche, wenn ihr Richtung Oberbessenbach fahrt, steht auch ein Blitzer. Falls ihr noch was entdeckt unterwegs, dann gebt uns gerne Bescheid. 0800 66 66 400 ist die kostenfreie Nummer dafür.
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0: mit uns geht's ganz entspannt rein ins Wochenende. Hier ist Radio Primavera. Kino ist ja eigentlich schon eine richtig tolle Sache und Kino draußen an einem lauen Sommerabend ist gleich doppelt so schön. Ab der nächsten Woche laufen in Aschaffenburg wieder die Campus-Filmnächte an der Technischen Hochschule vom Casino-Kino und wir haben mal mit Theaterleiterin Laura Zarantolo geredet.
1: Ich würde schon sagen, dass es ganz anders ist als im Kino. Im Freien ist man doch nochmal irgendwie anders. Man hat seine Freundesklicke vielleicht dabei und macht sich erstmal gemütlich mit der Picknickdecke, holt sich was Tolles zu trinken und zu essen und genießt einfach erstmal dieses Freie. Luftfeeling. Und wenn dann der Film anfängt und das Dunkle, das hat einfach nochmal was ganz anderes. Man wartet ja auf diesen Moment. Es wird jetzt dunkel, es geht los. Und das ist schon so ein bisschen wie der Gänsehautmoment. Also für mich sowieso, aber ich hoffe für die Leute auch.
0: Auf jeden Fall. Nächsten Dienstag geht's los. Und den Anfang macht der Film 22 Bahnen.
1: Ich freue mich auf 22 Bahnen oder ihr solltet euch auf 22 Bahnen freuen, denn es ist einer der stärksten Filme des letzten Jahres, der deutschen Filme. Ich glaube, dass diese emotionale Geschichte von Mädchen oder Schwestern, die in einer Kleinstadt leben und sich um eine alkoholkranke Mutter kümmern, mehr als nur Emotionen in einem weckt und das auch noch auf der großen Leinwand im Open-Air-Feeling ist ganz einmalig.
0: Ja, daneben laufen noch Filme wie Extrawurst, Michael oder Der Teufel trägt Prada 2. Alles zum Nachlesen findet ihr auch nochmal online bei uns auf primavera24.de.

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0: 10 Minuten vor 4 haben wir es an diesem Freitag. Hier ist Radio Primavera. Ihr habt diese Woche fleißig mitgemacht. Ihr konntet nämlich einen Shopping-Gutschein vom Miltenberger Outlet Center gewinnen im Wert von 250 Euro. Und mitgemacht hat auch Michelle Rüppel aus Leidersbach. Sie will sich nochmal ein bisschen eindecken für den Wanderurlaub im Herbst. Es geht nach Österreich in die Berge. Und da hat mein Kollege Max Osberger sie heute früh einfach mal angerufen.
1: Also ich bin mir sehr sicher, dass du dafür im Miltenberger Outlet Center einige nützliche und schöne Dinge findest. Wir schenken dir den 250-Euro-Gutschein.
2: Wow, krass, ich habe noch nie was gewonnen.
1: Ja, siehst du, und jetzt hat's geklappt.
2: Wahnsinn. Ja, cool, ich freue mich. Vielen, vielen Dank.
0: Ja, sehr gerne. Viel Spaß wünschen wir dir beim Shoppen. Und alle, die es nicht gewonnen sind, nicht traurig sein. 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
17: Das ist heute richtig schön und bleibt auch so. Um die 26 Grad messen wir zwischen Wächtersbach und Ammerbach. Dazu Sonne pur. Morgen bekommen wir auch viel Sonne ab. Da wird es dann aber nochmal ein Stückchen wärmer. Wir bekommen nämlich wieder bis zu 31 Grad. Ebenso am Sonntag. Da wird es dann aber insgesamt ein bisschen wechselhafter. Und damit wird es gleich 16 Uhr.
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18: Ich bin Moritz Einzel. Die bisherige Gesundheitsministerin Warken wird neue Kanzleramtschefin. Das hat Kanzler Merz bestätigt mit der Begründung, sie habe gezeigt, dass sie ein Ministerium führen und Reformen durchsetzen könne.
19: Und dass sie auch vielfältige Themen in ihrer ganzen Komplexität beherrscht. Nina Warken ist zudem eine harte Verhandlerin.
18: Neuer Gesundheitsminister wird CDU-Generalsekretär Linnemann. Kanzler Merz wollte eigentlich auch seinen Verkehrsminister Schnieder entlassen, doch dann hat der geplante Nachfolger mitten in der Nacht abgesagt. Der Finanzpolitiker Günzler sollte eigentlich übernehmen. Schnieder bleibt jetzt erstmal im Amt, obwohl er nach eigenen Worten gestern Nachmittag schon über seine Entlassung informiert wurde. Die Polizei hat heute Details genannt zum tödlichen Angriff auf einen Bankangestellten gestern in Regensburg. Ein 20-Jähriger hatte den Mann niedergestochen. Er sitzt seit heute Vormittag in U-Haft. Aus Regensburg, Michael Hegele.
20: Erst hatte der Tatverdächtige einen Zettel vorgezeigt, auf dem Bankraub stand. Dann hat er mit einem 12 cm langen Messer auf den Banker eingestochen. Der hätte gar kein Geld hergeben können, das steckte im Automaten. Bei der Pressekonferenz wurde weiter bekannt, dass gegen den mutmaßlichen Täter ein Waffen- und Messerverbot verhängt war. Er wollte sich am Vorabend der Tat wegen Nichtigkeiten selbst bei einer Polizeiwache anzeigen, wurde aber laufen gelassen.
18: Wegen schwerer Waldbrände hat Spanien rund um die Hauptstadt Madrid und in Avila den Notstand ausgerufen. Mehr als 11.500 Menschen mussten ihre Häuser verlassen, die meisten im Großraum Madrid. Die Feuer sind weiter außer Kontrolle, weitere Evakuierungen werden wohl noch folgen. Größere Brände gibt es auch in Frankreich und in Italien. Jetzt ist er da. Jürgen Klopp ist als neuer Fußball-Bundestrainer vorgestellt worden. Seine Devise unter anderem:
21: Erfolg ist Leistung in Relation zur Erwartungshaltung. Wir brauchen eine realistische Erwartungshaltung.
18: Am 24. September legt Klopp erstmal mit dem Nations League-Spiel in den Niederlanden los.
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17: 2 Minuten nach 4 haben wir es. Achtung, auf der A3 Richtung Würzburg. Zwischen Aschaffenburg Ost und Goldbach hat es einen Unfall gegeben. Die Unfallstelle ist noch ungesichert auf der linken Spur. Bitte fahrt hier in dem Bereich ganz besonders vorsichtig. Dann nochmal Achtung auf der A3 Richtung Würzburg. An der Ausfahrt zum Rastplatz Röthenwald steht ein defekter LKW. Hier bitte auch aufpassen. Und dann die A3 Richtung Würzburg zwischen Obertshausen und Aschaffenburg Ost. Stockt es immer wieder. Ihr müsst hier ein bisschen mehr Zeit einplanen. Geblitzt wird in Hösbach auf Höhe von einer Bäckerei in beide Richtungen. Da sind 30 erlaubt. Und wenn ihr unterwegs noch einen Blitzer entdeckt, dann könnt ihr den gerne kostenlos melden. Einfach anrufen 0800 66 66 400. Gute Fahrt euch.
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17: Schön, dass ihr dabei seid.

0: Musik aus den 2000ern hier bei Primavera. Raymond war das mit Supergirl. In Rödermark trifft sich gerade fast die ganze Welt und das Wort wörtlich. Dort auf der Kinder- und Jugendfarm sind gerade 14 Jugendliche aus 8 Ländern zu Gast. Ist quasi ein Gemeinschaftsprojekt, was es auch in anderen Ländern gibt, um sich gegenseitig und die anderen Kulturen mal kennenzulernen. Aaron von Soesten-Hollings ist der Betreuer dort. Da steht jetzt die nächsten Tage auch ein großes Projekt an, oder?
1: Absolut. Wir haben vorne auch ein paar Skizzen liegen. Es hat uns jemand entworfen, ein Architekt, ein Pavillon, der relativ simpel zu bauen ist und die einzelnen Arbeitsschritte führen die jungen Menschen komplett selber aus. Da wir so viele haben, sind Teile halt auch mit einem Grillbau beschäftigt. Andere werden eine Hütte für die Kinder bauen, an denen die dann arbeiten können. Und wir haben schon ein paar Sachen abgerissen. Da hatten einige den größten Spaß dran, die Sachen zu demolieren und dann wieder abzutragen.
0: Ja, das glaube ich. Die Jungs und Mädels sind auf jeden Fall motiviert, oder?
1: Hochmotiviert. Also sie sind hier angekommen. Sie waren unheimlich dankbar für die Chance, hier arbeiten zu können, was wir nur zurückgeben konnten. Wir sind unheimlich glücklich, dass wir sie hier haben und so 15 kräftige Hände, die hier helfen. Es macht unheimlich viel aus.
0: Ja, wir wünschen auf jeden Fall noch ganz viel Spaß dabei und euch wünschen wir jetzt einen schönen Start ins Wochenende. Den könnt ihr auf jeden Fall haben mit der besten Musik zum Runterkommen. Hier ist Radio Primavera. Schönen Freitag euch.

Tina Turner ist das bei Radio Primavera an diesem 24. Juli. Ja, und wisst ihr, was das bedeutet? Ja, nur noch 5 Monate, dann ist schon Heiligabend. Keine Sorge, den spielen wir jetzt noch nicht für euch, aber es wird trotzdem ein bisschen weihnachtlich, zumindest bei uns jetzt gleich in den Nachrichten um 5:30. In Dieburg, da suchten die nämlich jetzt schon aktiv nach dem diesjährigen Weihnachtsbaum. Die wissen natürlich auch, es kommt alles schneller, als man denkt. Und was da genau jetzt gesucht wird, das und mehr, das haben wir gleich um 4:30 bei meinem Kollegen Tim Obert.

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22: Mit 26 Grad und Sonnenschein geht's durch diesen Freitag und es bleibt auch sommerlich am Wochenende. Morgen bekommen wir nämlich auch viel Sonne ab und das bei bis zu 31 Grad. Und damit ist es kurz nach 4:30.
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23: Ich bin Tim Obert, guten Tag. Fahrräder im Wert von rund 50.000 Euro sind in Alzenau aus einer Garage gestohlen worden. Das hat die Polizei jetzt bekannt gegeben. In der Nacht von Mittwoch auf Donnerstag verschafften sich die Täter Zutritt zu einer Garage in der Straße zum Oberwald. Dort nahmen sie insgesamt 5 Fahrräder mit, darunter auch ein hochwertiges E-Bike samt Ladegerät. Die Polizei vermutet, dass die Täter mit ihrer Beute in einem Transporter oder Sprinter davon gefahren sind und sucht jetzt nach Zeugen. Bei der Caritas-Sozialstation St. Johannes in Erlenbach endet heute eine Ära. Gerhard Schumacher wird nach fast 50 Jahren an der Spitze verabschiedet und zum Ehrenvorsitzenden ernannt. Er hatte die Sozialstation seit ihren Anfängen mit aufgebaut und über Jahrzehnte geprägt. Unter seiner Führung wuchs sie auf rund 180 Mitarbeiter und 50 Fahrzeuge. Sein Nachfolger wird Martin Gundert. Während die Temperaturen in Richtung 30 Grad klettern, laufen in Dieburg schon die Planungen für Weihnachten. Die Stadt sucht einen passenden Christbaum für den Marktplatz. Gefragt ist ein möglichst gerader und dicht gewachsener Nadelbaum mit einer Höhe von 12 bis 15 Metern. Fällung und Transport übernimmt die Stadt kostenlos. Besitzer aus Dieburg und der näheren Umgebung können sich bis Anfang November beim Bauamt melden. Das Wochenende steht in den Startlöchern und es locken wieder viele Veranstaltungen.

0: Bis morgen. Für Senioren gibt es Hollywood-Feeling im Bürgerzentrum Bürgstadt. Besucher können sich auf einen Film auf einer großen Leinwand freuen. Außerdem gibt es leckeren Kaffee und Kuchen. Und in Großumstadt gibt es etwas für Kunstbegeisterte. Im Kunstforum Säulenhalle startet abends die Vernissage zur Ausstellung Rilke lebt. Die Ausstellung zeigt Kunstwerke und soll den Künstler Rainer Maria Rilke ehren. Weitere Veranstaltungen gibt's auf primavera24.de.
1: Und alle Nachrichten aus der Welt gibt's wieder zur vollen Stunde.
2: Dankeschön, Tim.
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2: Um kurz nach 16:30, Achtung auf der A3 Richtung Würzburg zwischen Seligenstadt und Aschaffenburg Ost stockt es streckenweise immer wieder. Ihr müsst hier mehr Zeit einplanen, bitte, auf der Strecke. Und dann hat es noch einen Unfall gegeben auf der Staatsstraße zwischen Hößbach und Feldkahl. Da sind zwei Autos ineinander gekracht. Es staut sich hier entsprechend zurück. Einen Blitz habe ich noch für euch in Hößbach. An einer Bäckerei in der 30er-Zone, da wird in beide Richtungen geblitzt. Falls ihr unterwegs noch was seht, Staus, Blitzer, Unfälle, ist das alles richtig bei mir hier aufgehoben im Studio, könnt ihr gerne durchklingeln. 0800 66 66 400. Gute Fahrt euch.
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0: Einfach ein Klassiker hier bei Radio Primavera. Phil Collins ist das mit In the Air Tonight. Mit uns geht's ganz entspannt ins Wochenende. Und falls ihr da noch nicht wisst, was ihr machen sollt, in Aschaffenburg ist wieder was richtig Cooles geboten. Es ist wieder Aschaffenburg bis Mitternacht. Ihr könnt also bis spät in die Nacht shoppen. Die Innenstadt wird zur Einkaufs- und Erlebnismeile. Und auch, es gibt auch eine Premiere, nämlich das Altstadtfest. Maxi Germann.
1: Morgen Abend lohnt sich ein Besuch in Aschaffenburg, denn bis Mitternacht kann in der Innenstadt und in der City-Galerie nach Lust und Laune geshoppt werden. Viele Geschäfte haben sich dafür besondere Aktionen überlegt, mit exklusiven Rabatten, Gewinnspielen, Glücksrädern oder auch kleinen Überraschungen. Und in manchen Läden gibt es sogar ein Glas Prosecco zum Shopping dazu. Gleichzeitig wird aber auch gefeiert. Auf der Sommerbühne im Schöntal eröffnet Bürgermeister Erik Leiderath den Abend offiziell. Außerdem gibt es zum ersten Mal das Altstadtfest rund um den Stiftsplatz und die verwinkelten Gassen der Altstadt. Es gibt ein cooles Programm mit Live-Musik auf 4 Bühnen, DJs, Straßenkünstler, einer Gastromeile mit Streetfood sowie einer Weinmeile in der Pfaffengasse.
0: Wow, klingt ja richtig cool auf jeden Fall. Danke dir, Maxi. Natürlich geht jetzt noch viel mehr am Wochenende bei uns in der Region. Da hören wir im Laufe der Nachmittagssendung noch mehr und ihr könnt auch jetzt schon mal bei uns auf primavera24.de nachschauen in unserem Veranstaltungsüberblick.

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1: Da gibt's News aus der deutschen Fußballnationalmannschaft. Jürgen Klopp ist jetzt offiziell neuer Bundestrainer. Außerdem wird Per Mertesacker Geschäftsführer beim Deutschen Fußballbund. Der frühere Weltmeister übernimmt den Posten zum Jahresbeginn 2027. Vorgänger Andreas Rettig bleibt bis dahin im Amt. Dann wird heute wieder Landesliga gespielt bei uns, direkt mit einem Derby. Die DJK Hain empfängt am Abend Aufsteiger Hößbach Bahnhof. Viktoria Aschaffenburg testet nochmal gegen den Hessenligisten Hanauer FC und im Handball ist Zweitligist TV Großwallstadt bei seinem ersten Testspiel gefordert. Auswärts geht es gegen Absteiger frisch auf Göppingen.
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19: 26 Grad sind es aktuell bei euch in Röllbach, genauso in Freigericht, 27 in Karlstein. Dazu viel Sonne, es bleibt auch den restlichen Tag über und am Abend noch so sonnig. Ab morgen wird es dann wieder sommerlich warm, wir bekommen auch viel Sonnenschein ab, dafür aber wieder über 30 Grad, bis zu 31, 32 sind da möglich. Genauso dann auch am Sonntag, dort gegen Abend wird es dann aber wieder ein bisschen wechselhafter und es könnte sein, dass mal ein paar Regenschauer vorbeikommen. Und damit ist es 17 Uhr.
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20: Ich bin Moritz Einzel. Nach dem tödlichen Messerangriff auf einen Bankmitarbeiter in Regensburg sitzt der 20-jährige Tatverdächtige in Untersuchungshaft. Die Ermittler haben Details zum Tatablauf mitgeteilt. Laut Robert Fuchs von der Kripo Regensburg kam der Mann gestern Nachmittag kurz vor drei in die Bank.
21: Dann ist er zum Empfangsschalter gegangen und hat dort einem Bankmitarbeiter einen Zettel vorgezeigt. Auf diesem Zettel ist unter anderem was von einem Überfall und einem Bankraub draufgestanden.
20: Im Anschluss griff der 20-Jährige den Bankmitarbeiter mit einem Messer an. Der Mann starb. Kanzler Merz baut sein Kabinett um. Die bisherige Gesundheitsministerin Warken wird neue Kanzleramtschefin. Ihr soll CDU-Generalsekretär Linnemann nachfolgen. Für kommende Woche ist die Wahl des bisherigen Kanzleramtschefs frei, zum neuen Fraktionschef der Union geplant. TikTok droht eine Strafe von der EU. Die Kommission kritisiert mangelnde Schutzstandards für Kinder und Jugendliche. Unter anderem könnten Fremde die öffentlichen Benutzerkonten von Minderjährigen sehen. TikTok wurde aufgefordert, die Einstellungen anzupassen. Die Sprit- und Lebensmittelpreise könnten wegen der Kriege im Nahen Osten und in der Ukraine weiter steigen. E10-Benzin lag gestern mit 2,17 Euro pro Liter nur knapp unter dem Allzeithoch. Auch bei Lebensmitteln wächst der Druck, weil Russland und die Ukraine zusammen bis zu 30% der weltweiten Weizenexporte liefern. Der Deutsche Fußballbund hat Jürgen Klopp als neuen Bundestrainer vorgestellt. Der 59-Jährige erhält einen 4-Jahres-Vertrag als Nachfolger von Julian Nagelsmann. Klopp machte Mut für die nächsten Jahre.
22: Wenn wir darüber sprechen, dass wir in Deutschland, wird gefragt, sind wir so gut wie Frankreich? Und die Antwort lautet nein, dann stimmt das nicht. Die Frage müsste lauten, haben wir Spieler wie Dembele, Mbappé, Doué, Barcola, haben wir das alles in der gleichen Anzahl? Nein, aber schlagen kann man sie natürlich trotzdem.
20: Neuer DFB-Geschäftsführer wird ab Januar Per Mertesacker.
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19: 2:05 haben wir es. Achtung auf der A3 Richtung Frankfurt zwischen Seligenstadt und Hanau ist eine Person auf der Fahrbahn. Bitte passt hier in dem Bereich ganz besonders auf. Dann haben wir die A3 Richtung Würzburg zwischen Obertshausen und Hanau. 2 Kilometer stockend nach einem Unfall mit einem Kleintransporter und einem Auto. Da braucht ihr gerade ein bisschen länger. Genauso auf der A3 Richtung Würzburg zwischen Seligenstadt und Aschaffenburg Ost. Dort stockt es streckenweise auch noch. Und es hat nochmal gekracht zwischen Hösbach Dach und fällt kahl. Bitte fahrt hier in dem Bereich auch ganz besonders vorsichtig. Einen Blitzer habe ich noch für euch, der steht am Stachus in Hößbach, wenn ihr aus dem Kahlgrund kommt, in der 60er-Zone. Falls ihr noch einen entdeckt unterwegs, dann könnt ihr uns da natürlich gerne Bescheid geben unter der 0800 66 66 400. Gute Fahrt euch.
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19: Ja, und wir sprechen gleich über eine richtig tolle Aktion am Klinikum in Hanau. Dazu mehr gleich nach zwei Songs.

0: Mavera ist das. Mit uns geht's gut gelaunt rein ins Wochenende. Im Klinikum Hanau wird bald ein neuer Kreissaal eröffnet. Und für die Wände hat sich das Klinikum jetzt was richtig Schönes überlegt. Dort sollen künftig Porträts von Menschen hängen, die selbst im Hanauer Klinikum geboren wurden. Dafür wurden gestern auf dem Hanauer Wochenmarkt Menschen jeden Alters fotografiert, die sagen können, genau hier hat mein Leben angefangen. Den Anfang durfte Regina Bettnatz aus Nidderau machen. Sie kennt den Betriebsleiter des Klinikums und wurde spontan gefragt, ob sie fürs allererste Foto vor die Kamera möchte.
1: Ich bin 1970 dort geboren, ja, und so lang gibt es das. Also das waren so, denke ich mal, die ersten Jahre, wo die Mütter im Kreissaal entbunden haben und nicht mehr zu Hause. Und ich habe meine zwei Jungs dort entbunden im Klinikum und es hat schon immer so einen besonderen Bezug. Das ist ein tolles Team dort. Man kennt hier und da noch mal jemanden und man kann das nur empfehlen, ins Klinikum Hanau zu gehen.
0: Im September soll der neue Kreissaal eröffnen und wer gestern keine Zeit hatte, am 5. und am 8. August gibt es nochmal die Chance, bei der Fotoaktion mitzumachen.
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1: Passenger ist das bei eurem Wohlfühlradio Primavera. Gleich gibt's wieder unseren Nachrichtenüberblick um halb. Da sprechen wir über Fahrraddiebe, die jetzt in Alzenau fette Beute gemacht haben. Außerdem will Heusenstamm besser gegen Hitze vorgehen. Und für gleich zwei große Vereine bei uns stehen heute Abend wichtige Testspiele an. Alles dazu gleich um halb sechs hier bei Radio Primavera.

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24: 26 Grad sind es bei euch in Goldbach, 27 in Erlensee. Dazu viel Sonne und so bleibt es auch noch heute Abend. Morgen bekommen wir auch viel Sonnenschein ab und da wird es nochmal ein Stückchen wärmer mit bis zu 31 Grad. Und damit ist es 5:30.
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25: Ich bin Tim Obert, guten Abend. In Alzenau haben Unbekannte große Beute gemacht. Wie die Polizei jetzt mitteilt, wurden Fahrräder im Wert von rund 50.000 Euro gestohlen. Lilli Tunschkoll mit Details.
26: Der Einbruch passierte in der Nacht auf Donnerstag in der Straße zum Oberwald. Die unbekannten Täter drangen in eine Garage ein und nahmen 5 Fahrräder mit, darunter auch ein besonders hochwertiges E-Mountainbike samt Ladegerät. Der Beuteschaden wird auf rund 50.000 Euro geschätzt. Die Polizei geht davon aus, dass die Täter zum Abtransport ein größeres Fahrzeug oder Sprinter genutzt haben. Die Kripo Aschaffenburg hat den Fall übernommen und sucht jetzt nach Zeugen.
25: 3 Einbrecher sind am frühen Morgen in einer Betreuungseinrichtung in Offenbach überrascht worden. Ein Zeuge bemerkte das Trio in dem Gebäude in der Bert-Brecht-Straße, woraufhin die Männer flüchteten. Zuvor hatten sie die Räume nach Wertgegenständen durchsucht und einen Schaden von rund 5.000 Euro verursacht. Ob etwas gestohlen wurde, ist noch unklar. Die Polizei sucht nach Zeugen. Heusenstamm will besser gegen Hitze vorgehen und bekommt einen eigenen Hitzeaktionsplan. Der Magistrat will damit vor allem ältere Menschen und Kinder in den städtischen Kitas besser vor hohen Temperaturen schützen. Geplant sind unter anderem Klimatisierung, Sonnenschutz und feste Hitzeschutzregeln für die Kindertagesstätten. Ein erster Entwurf des Aktionsplans soll im Herbst vorliegen und künftig jedes Jahr angepasst werden. Solche Hitzeaktionspläne gibt es bereits im Main-Kinzig-Kreis, Hanau, Landkreis Aschaffenburg und Miltenberg. Zum Sport. Da testen Handball-Zweitligist TV Großwallstadt und Bayernligist Viktoria Aschaffenburg heute in ihrer Vorbereitung. Und in der Landesliga Nordwest kommt es zum Derby zwischen DJK Hain und dem Aufsteiger Hösbach Bahnhof. Wolke Kilt mit einem Überblick.
27: Nach dem Trainingsauftakt Mitte Juli steht für die Wellster jetzt das erste Testspiel in der neuen Saison an. Und der Gegner hat's direkt in sich. Auf neutralem Boden in Heilbronn geht es gegen den Erstligisten Frisch auf Göppingen. Viktoria Aschaffenburg ist schon ein Stück weiter in den Vorbereitungen. Am kommenden Samstag steht bereits das erste Punktspiel in der Bayernliga Nord an. Zuletzt konnten die Weiß-Blauen nach einem 2:0-Sieg über den TuS Röllbach in die zweite Runde vom Toto-Pokal einziehen. Heute testen sie ein letztes Mal in der Vorbereitung bei Verbandsligist Hanau 93. Die Barbarossa-Städter waren letzte Saison ebenso wie die Viktoria abgestiegen. In der Landesliga Nordwest läuft der offizielle Spielbetrieb bereits wieder. Dort steigt am Abend das Derby zwischen der DJK Hain und der Spielvereinigung Hösbach Bahnhof.
25: Und alle Nachrichten aus der Welt gibt's wieder zur vollen Stunde.
24: Dankeschön, Tim.
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24: Kurz nach 5:30 haben wir es auf den Straßen.

0: Wir begleiten euch mit ganz entspannter Musik rein in den Feierabend und damit auch natürlich rein ins Wochenende. Vielleicht ist euch auch schon aufgefallen, das Jahr geht schnell vorbei, also ist auch jetzt schon Kerbsaison bei uns im Primavera-Land. Dieses Wochenende geht es zum Beispiel in Geiselbach los und die Sonntagszeitung Prima Sonntag hat sich jetzt was ganz Besonderes ausgedacht. Lilly aus der Redaktion, erzähl doch mal.
1: Kerbs sind bei uns einfach absolute Tradition und ein echtes Gemeinschaftsevent. Wir haben einfach so viele davon und da kann man sich eigentlich echt wirklich gar nicht entscheiden. Aber ihr müsst euch jetzt entscheiden. Wir suchen nämlich die geilste Kerb am Bayerischen Untermain. Was ist eure Lieblingskerb? Ist es die Wörterkerb? Ist es die Sulzbacher Kerb? Die Westerer Kerb? Oder die Gickelskerb? Vielleicht ist es auch eine ganz andere. Das ist auch gar kein Problem, denn ihr könnt einfach eure Lieblingskerb uns noch bis Mittwoch schicken und wir nehmen die in die Abstimmung mit auf. Die beginnt dann am Mittwoch und geht eine Woche lang. Die Gewinnerkerb bekommt dann von uns einen Werbegutschein im Wert von 1.000 Euro für Prima Sonntag, Radio Primavera und primavera24.de.
0: Danke dir, Lilly. Coole Aktion, falls ihr jetzt gerade denkt, ich weiß noch gar nicht, welche Kerb ich nehmen soll, dann ist es natürlich kein Problem. In der kommenden Ausgabe von Prima Sonntag gibt es einen Überblick. Und welche Veranstaltungen dieses Wochenende so anstehen, abgesehen jetzt von Kerbs, darüber sprechen wir in der nächsten Stunde hier bei Radio Primavera.

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2: Ein Wochenende mit jeder Menge Sonne wartet nicht nur hier auf uns, sondern auch auf Sizilien und Rhodos. Auf Sizilien wird es richtig heiß. Rund um Palermo und Catania steigen die Temperaturen morgen und übermorgen auf 33 bis 36 Grad. Dazu gibt es fast durchgehend Sonne. Ausflüge nach Palermo, Catania oder zum Ätna. Deshalb bestens früh morgens einplanen. Danach geht's an den Strand oder in den Schatten. Etwas angenehmer ist es auf Rhodos. Dort erwarten euch am Wochenende sonnige 26 bis 28 Grad, perfekt für einen Strandtag oder einen Spaziergang durch die Altstadt von Rhodos und ein Abstecher nach Lindos. Am besten ebenfalls morgens oder am späten Nachmittag, wenn die Sonne nicht mehr ganz so kräftig ist.
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23: Mit viel Sonne und um die 26 Grad geht es durch den Abend. Am Wochenende wird es dann auch wieder wärmer bei uns im Primavera-Land. Morgen bis zu 31 Grad bei viel Sonnenschein. Sonntag dann ebenfalls 31 Grad möglich. Dazu auch erstmal viel Sonne. Zur zweiten Tageshälfte zieht sich's dann aber ein bisschen zu und dann kann es auch mal runterregnen. Und damit ist es 18 Uhr.
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24: Ich bin Moritz Einzel. Er war seit dem Aus für Julian Nagelsmann die Wunschlösung des Deutschen Fußballbundes. Jetzt ist Jürgen Klopp als neuer Bundestrainer vorgestellt worden. Pia Wegner berichtet.
25: Bei seiner ersten Pressekonferenz als Bundestrainer sprach der 59-Jährige von einer großen Ehre und erklärte:
26: Das ist idealerweise der Höhepunkt meiner Karriere, meines Lebens, meines beruflichen Lebens.
25: Unterschrieben hat er einen Vertrag bis zur WM 2030. An seinen alten Arbeitgeber Red Bull wird der DFB keine Ablöse zahlen, sondern stattdessen 1 Million Euro an die Red Bull-Stiftung Wings for Life spenden.
24: Kanzler Merz nutzt den Rücktritt von Unionsfraktionschef Spahn für einen größeren Kabinettsumbau. Die bisherige Gesundheitsministerin Warken wird neue Kanzleramtschefin. An die Spitze des Gesundheitsressorts tritt CDU-Generalsekretär Linnemann. Auch Verkehrsminister Schnieder steht nach Medienberichten vor der Ablösung. Merz' Nachfolgekandidat, der CDU-Abgeordnete Günzler, hat ihm aber abgesagt. Nach dem tödlichen Überfall gestern in einer Regensburger Bankfiliale haben Polizei und Staatsanwaltschaft ihre ersten Erkenntnisse bekannt gegeben. Der 20-jährige Tatverdächtige ging demnach in der Bank zu einem Mitarbeiter, zeigte ihm einen Zettel, auf dem von einem Bankraub die Rede war. Dann griff er den Bankangestellten mit einem Messer an. Dieser starb später an seinen Verletzungen. Der Tatverdächtige sitzt mittlerweile in Untersuchungshaft. In Südeuropa spitzt sich die Waldbrandsituation weiter zu. Allein in Frankreich wurden schon rund 60.000 Menschen aus Gegenden an der Atlantikküste in Sicherheit gebracht. Spanien rief unterdessen für zwei Regionen den Notstand aus. Dort mussten mehr als 20.000 Menschen ihre Häuser verlassen, die meisten davon im Großraum Madrid. Für Radprofi Tadej Pogacar ist der nächste Gesamtsieg bei der Tour de France zum Greifen nah. Der Titelverteidiger aus Slowenien hat erstmals die legendäre Bergankunft in Alpe d'Huez gewonnen und seine Führung auf der 19. Etappe weiter ausgebaut. Pogacar hat jetzt mehr als 7 Minuten Vorsprung in der Gesamtwertung.
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23: 6:02 haben wir es auf den Straßen, ist alles entspannt. Und auch Blitzer habe ich aktuell keine für euch. Falls ihr unterwegs noch irgendwas entdecken solltet, Staus oder Blitzer, ihr wisst Bescheid. Ihr könnt euch jederzeit gerne kostenlos hier bei uns melden im Studio. Die Nummer ist die 0800 66 66 400. Ich wünsche euch eine gute Fahrt.
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0: Die Sonne scheint, es ist Freitag, wir haben gute Laune hier bei Radio Primavera. Ja, jetzt am Wochenende macht der Sommer ein kleines Comeback. Wir bekommen morgen und am Sonntag um die 30, 31 Grad, dazu viel Sonnenschein. Aber die Prognosen zeigen, es kommt nochmal eine Hitzewelle auf uns zu. Primavera-Wetterexperte Philipp Trill.
1: Das Hoch Olaf wird uns ab Dienstag so richtig ins Schwitzen kriegen, denn das wird dann mittlerweile die vierte Hitzewelle in diesem Jahr, pünktlich zu den Hundstagen. Dienstag Temperaturen schon um 35 Grad und das Ganze steigert sich dann nochmal hoch. Der Hotspot wird wohl nächste Woche, Freitag, Samstag sein. Temperaturen rund um 40, 41 Grad sind da schon wieder zu erwarten. Das hatten wir alle schon Ende Juni und daher, gut, können wir uns ein bisschen vielleicht jetzt noch besser darauf vorbereiten. Wann diese Hitzewelle, die ab Dienstag kommt, beendet ist, das steht noch nicht fest. Die Wettermodelle sagen so 6 bis 8 Tage andauernd.
0: Puh, also wir decken uns am besten schon mal ein bisschen ein mit Ventilatoren, bevor die wieder überall ausverkauft sind, wenn man die braucht. Mit uns wisst ihr immer Bescheid, was los ist. Gleich um 9:30 bekommt ihr auch wieder unseren Primavera-Nachrichtenüberblick von hier. Alles, was heute Abend wichtig ist.

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3: Die Sonne scheint jetzt auch am Abend noch im Primavera-Land. Dazu ist es noch angenehm warm mit 25 Grad in Walderschaff und auch in Obernburg. Morgen bekommen wir dann 31 Grad in der Spitze, dazu auch Sonne nonstop. Am Sonntag bleibt es dann genauso warm, aber gegen Abend wird es dann etwas wechselhafter. Und damit ist es 6:30.
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24: Ich bin Tim Obert, guten Abend. Fahrräder im Wert von rund 50.000 Euro sind in Alzenau aus einer Garage gestohlen worden. Das hat die Polizei jetzt bekannt gegeben. In der Nacht von Mittwoch auf Donnerstag verschafften sich die Täter Zutritt zu einer Garage in der Straße zum Oberwald. Dort nahmen sie insgesamt 5 Fahrräder mit, darunter auch ein hochwertiges E-Bike samt Ladegerät. Die Polizei vermutet, dass die Täter mit ihrer Beute in einem Transporter oder Sprinter davongefahren sind und sucht jetzt nach Zeugen. Harry Kimmich übergibt nach 28 Jahren den Vorsitz von Grenzenlos. Wie der 74-Jährige auf Primavera-Nachfrage bestätigt, wurde die Entscheidung bei der Jahresmitgliederversammlung Anfang der Woche gefällt. Im selben Zuge wurde er zum Ehrenmitglied von Grenzenlos gewählt. Fast 3 Jahrzehnte stand Kimmich an der Spitze des von ihm gegründeten Sozialvereins. Jetzt übernimmt Michael Wenzel aus Obernburg das Amt. Wenzel war zuvor 10 Jahre Vorsitzender der Stiftung Hilfe in Not. 3 Einbrecher sind am frühen Morgen in einer Betreuungseinrichtung in Offenbach überrascht worden. Ein Zeuge bemerkte das Trio in dem Gebäude in der Bert-Brecht-Straße, woraufhin die Männer flüchteten. Zuvor hatten sie die Räume nach Wertgegenständen durchsucht und einen Schaden von rund 5.000 Euro verursacht. Ob etwas gestohlen wurde, ist noch unklar. Die Polizei sucht nach Zeugen. Zum Sport. Da testen Handball-Zweitligist TV Großwallstadt und Bayernligist Viktoria Aschaffenburg gleich in ihrer Vorbereitung. Und in der Landesliga Nordwest kommt es zum Derby zwischen DJK Hain und dem Aufsteiger Hössbach Bahnhof. Wolke Kilt mit einem Überblick.
25: Nach dem Trainingsauftakt Mitte Juli steht für die Welschter jetzt das erste Testspiel in der neuen Saison an. Und der Gegner hat's direkt in sich. Auf neutralem Boden in Heilbronn geht es gegen den Erstligisten Frisch auf Göppingen. Viktoria Aschaffenburg ist schon ein Stück weiter in den Vorbereitungen. Am kommenden Samstag steht bereits das erste Punktspiel in der Bayernliga Nord an. Zuletzt konnten die Weiß-Blauen nach einem 2:0-Sieg über den TuS Röllbach in die zweite Runde vom Toto-Pokal einziehen. Heute testen sie ein letztes Mal in der Vorbereitung bei Verbandsligist Hanau 93. Die Barbarossa-Städter waren letzte Saison ebenso wie die Viktoria abgestiegen. In der Landesliga Nordwest läuft der offizielle Spielbetrieb bereits wieder. Dort steigt am Abend das Derby zwischen der DJK Hain und der Spielvereinigung Hössbach Bahnhof.
24: Und alle Nachrichten aus der Welt gibt's wieder zur vollen Stunde.
3: Dankeschön, Tim.
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3: Kurz nach 6:30 haben wir es auf den Straßen. Ist alles entspannt. Ich habe keine größeren Meldungen für euch und auch keine Blitzer. Falls ihr unterwegs im Stau gerade steht, einen Blitzer seht, ihr könnt euch jederzeit gerne kostenlos bei uns melden. Die Nummer ist die 0800 66 66 400.
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0: Mit Sunrise Avenue geht's rein in diesen Freitagabend. Ihr hört Radio Primavera. Wenn ihr noch nicht wisst, was ihr jetzt am Wochenende unternehmen sollt, dann hat meine Kollegin Anna-Maria Asenovic jetzt ein paar Tipps für euch.
1: Heute heißt es in Bürgstadt Filmfreitag im Bürgerzentrum. Der Film wird in der Regel vor Ort gemeinsam ausgesucht und dann heißt es mit Snacks eindecken und den Film einfach genießen. Dann gibt's gleich mehrere Weinfeste bei uns in der Region. Einmal in Großwaldstadt, da läuft das Weinberg-Hüttenfest und das noch das ganze Wochenende. Und auch in Münster kann leckerer Wein genossen werden. Dann lädt noch das Steinbacher Straßenfest ein. Und in Karl und Großauheim wird Kerb gefeiert. Also langweilig wird dieses Wochenende auf jeden Fall nicht.
0: Ja, danke dir, Anna. Weitere Veranstaltungen jetzt am Wochenende findet ihr wie gewohnt auf primavera24.de. Da haben wir einen ganzen Veranstaltungsüberblick für euch. Ich bin Anna-Kathrin Mark und entlasse euch jetzt ins Wochenende. Morgen ist dann Liane Wirzberger wieder für euch da. Und wir hören uns dann nächste Woche wieder zur Nachmittagsshow hier bei Radio Primavera. Yeah.

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21: Zwischen 25 und 27 Grad haben wir jetzt heute Abend noch. Dazu scheint die Sonne noch ein bisschen, bevor es dann morgen wieder richtig warm wird. Da kriegen wir dann bis zu 31 Grad in der Spitze bei viel Sonnenschein. Am Sonntag sieht das Ganze ähnlich aus, auch 31 Grad mit viel Sonne über den Tag, gegen Abend bewölkt. Ja, kommen dann halt ein paar Wolken dazu, ist ein bisschen bewölkt. Und dann kann es auch mal ein bisschen regnen. Zum Wochenbeginn nächste Woche starten wir auch eher nass und ein bisschen frischer wieder in die neue Woche. Und damit ist es 19 Uhr.
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22: Ich bin Oliver Urbanke. Nach dem tödlichen Messerangriff auf einen Bankmitarbeiter in Regensburg sitzt der 20-jährige Tatverdächtige in Untersuchungshaft. Die Ermittler haben Details zum Tatablauf mitgeteilt. Laut Robert Fuchs von der Kripo Regensburg kam der Mann gestern Nachmittag kurz vor drei in die Bank.
23: Dann ist er zum Empfangsschalter gegangen und hat dort einem Bankmitarbeiter einen Zettel vorgezeigt. Auf diesem Zettel ist unter anderem was von einem Überfall und einem Bankraub draufgestanden.
22: Im Anschluss griff der 20-Jährige den Bankmitarbeiter mit einem Messer an. Der Mann starb. Dass er es wird, war ja ein offenes Geheimnis. Jetzt ist es aber auch offiziell. Der Deutsche Fußballbund hat Jürgen Klopp als neuen Bundestrainer vorgestellt. Der Nachfolger von Julian Nagelsmann will vieles anders machen.
24: Weil wir wollen tatsächlich jeden Stein umdrehen. Und wenn unter dem Stein was Gutes ist, dann legen wir den Stein gerade wieder drauf und ist alles gut, machen es wie vorher. Und wenn dem Stein was ist, was angepasst werden muss, dann machen wir das.
22: Klopp hat einen Vertrag bis zur WM 2030 unterschrieben. Außerdem wird ab Januar Per Mertesacker neuer Sportgeschäftsführer beim DFB. Kanzler Merz nutzt den Rücktritt von Unionsfraktionschef Spahn für einen großen Kabinettsumbau. Die bisherige Gesundheitsministerin Wagen wird neue Kanzleramtschefin. An die Spitze des Gesundheitsressorts tritt CDU-Generalsekretär Linnemann. Auch Verkehrsminister Schnieder steht nach Medienberichten vor der Ablösung. Merz' Nachfolgekandidat, der CDU-Abgeordnete Günzler, hat ihm aber abgesagt. Für Radprofi Tadej Pogacar ist der nächste Gesamtsieg bei der Tour de France zum Greifen nah. Der Titelverteidiger aus Slowenien hat erstmals die legendäre Bergankunft in Alpe d'Huez gewonnen und seine Führung auf der 19. Etappe wieder ausgebaut. Pogacar hat jetzt mehr als 7 Minuten Vorsprung in der Gesamtwertung.
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21: Um 7:15, wenn ihr jetzt heute Abend unterwegs seid, habt ihr wahrscheinlich freie Fahrt. Ich habe nämlich keine größeren Meldungen für euch. Auch keine Blitzer jetzt zum Start ins Wochenende. Kommt gut und sicher an.
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14: Ich bin Tim Obert. In Alzenau haben Unbekannte große Beute gemacht. Wie die Polizei jetzt mitteilt, wurden Fahrräder im Wert von rund 50.000 Euro gestohlen. Lili Tunschkoll mit Details.
15: Der Einbruch passierte in der Nacht auf Donnerstag in der Straße zum Oberwald. Die unbekannten Täter drangen in eine Garage ein und nahmen 5 Fahrräder mit. Darunter auch ein besonders hochwertiges E-Mountainbike samt Ladegerät. Der Beuteschaden wird auf rund 50.000 Euro geschätzt. Die Polizei geht davon aus, dass die Täter zum Abtransport ein größeres Fahrzeug oder Sprinter genutzt haben. Die Kripo Aschaffenburg hat den Fall übernommen und sucht jetzt nach Zeugen.
14: Harry Kimmich übergibt nach 28 Jahren den Vorsitz von Grenzenlos. Wie der 74-Jährige auf Primavera-Nachfrage bestätigt, wurde die Entscheidung bei der Jahresmitgliederversammlung Anfang der Woche gefällt. Im selben Zuge wurde er zum Ehrenmitglied von Grenzenlos gewählt. Fast 3 Jahrzehnte stand Kimmich an der Spitze des von ihm gegründeten Sozialvereins. Jetzt übernimmt Michael Wenzel aus Obernburg das Amt. Wenzel war zuvor 10 Jahre Vorsitzender der Stiftung Hilfe in Not. Auch bei der Caritas-Sozialstation St. Johannes in Erlenbach ist heute eine Ära zu Ende gegangen. Gerhard Schumacher wurde nach fast 50 Jahren an der Spitze verabschiedet und zum Ehrenvorsitzenden ernannt. Er hatte die Sozialstation seit ihren Anfängen mit aufgebaut und über Jahrzehnte geprägt. Unter seiner Führung wuchs sie auf rund 180 Mitarbeiter und 50 Fahrzeuge. Sein Nachfolger wird Martin Gundert. Im Primaveraland starten heute gleich mehrere Weinfeste. Gefeiert wird unter anderem in Dietzenbach, Münster, Neuberg und Großwallstadt. Vivian Marx.
16: Nach dem Start in Erlenbach vor 2 Wochen geht die Weinfestsaison im Primaveraland an diesem Wochenende in die nächste Runde. In Dietzenbach beginnt heute auf dem Europaplatz das 30. Weinfest der Stadt. 10 Tage lang gibt es dort Wein- und Essensstände sowie jeden Abend Live-Musik. Auch in Münster und Neuberg starten heute Weinfeste. In Großwallstadt beginnt außerdem das Weinberghüttenfest auf den Mainwiesen, das bis Montag läuft. Morgen kommen weitere Termine dazu. Gefeiert wird in Mensengesäß bei Mömbris, im Ostheimer Fahrgarten St. Laurentius und vor der TG-Halle in Stockstadt. Weitere Veranstaltungen gibt's auf primavera24.de.
14: Und alle Nachrichten aus der Welt gibt's wieder zur vollen Stunde.
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15: Ich bin Oliver Urbanke. Die Zahl der unerlaubten Einreisen an den deutschen Grenzen ist stark zurückgegangen und mit ihr auch die Machenschaften krimineller Schlepper. Das zeigt ein neues Lagebild des Bundeskriminalamts und der Bundespolizei. Dirk Zeitler berichtet.
16: Es gibt zwei Gründe für den starken Rückgang. Der eine ist, dass Reisen insgesamt viel weniger Menschen unerlaubt ein als in den Jahren zuvor. Zum anderen gibt es mehr Kontrollen. Mit der vorübergehenden Wiedereinführung der Binnengrenzkontrollen ging eine erhöhte Kontrollintensität einher, als das im Fazit von BKA und Bundespolizei.
15: Wegen schwerer Waldbrände hat Spanien rund um die Hauptstadt Madrid und in Avila den Notstand ausgerufen. Mehr als 11.500 Menschen mussten ihre Häuser verlassen, die meisten im Großraum Madrid. Die Feuer sind weiter außer Kontrolle, weitere Evakuierungen werden wohl noch folgen. Größere Brände gibt es derzeit auch in Frankreich und Italien. Die EU-Kommission wirft TikTok vor, Kinder und Jugendliche nicht ausreichend zu schützen. Einer der Vorwürfe, Fremde ohne eigenes Konto können die öffentlichen Profile von Minderjährigen sehen und diese kontaktieren. TikTok soll die Einstellungen anpassen, sonst droht eine Geldstrafe von bis zu 6% des Jahresumsatzes. Der Deutsche Fußballbund hat Jürgen Klopp als neuen Bundestrainer vorgestellt. Der 59-Jährige erhält einen 4-Jahres-Vertrag als Nachfolger von Julian Nagelsmann. Bei seiner Vorstellung versprach er, alles für den Job des Bundestrainers geben zu wollen. Eine Karriere nach dem DFB werde es für ihn nicht geben, so Klopp. Und auch auf einem weiteren Posten gibt es eine Änderung. Neuer DFB-Geschäftsführer wird ab Januar Per Mertesacker.
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7: Ich bin Oliver Urbanke. Schwere Waldbrände halten Frankreich und Spanien weiter in Atem. Bei Madrid und in einer anderen spanischen Region wurde bereits der Notstand ausgerufen. Michael Evers berichtet aus Frankreich.
8: Schwierige Wetterbedingungen mit kräftigen Windböen erschweren für die Feuerwehr in beiden Ländern die Löscharbeiten. Über Tage wurden in Frankreich weitere Orte und tausende Urlauber evakuiert, teils auch per Schiff. In den Messehallen der Großstadt Bordeaux rüstet man sich auf die Aufnahme von bis zu 10.000 Evakuierten. Auch in Spanien wird mit weiteren Evakuierungen gerechnet, während Tausende bereits in Notunterkünften bei Angehörigen oder Freunden darauf warten, wann sie zurück können.
7: Kanzler Merz baut sein Kabinett um. Die bisherige Gesundheitsministerin Wagen wird neue Kanzleramtschefin. Ihr soll CDU-Generalsekretär Linnemann nachfolgen. Für kommende Woche ist außerdem die Wahl des bisherigen Kanzleramtschefs frei, zum neuen Fraktionschef der Union geplant. Die Band Alpha Will hat zwei Auftritte in Wien und Gelsenkirchen kurzfristig abgesagt. Sänger Marian Gold erklärte in einem Video, er habe sich eine Rippe gebrochen und sei deshalb nicht auftrittsfähig. Betroffen sind das Forever Young Festival in Wien und das Festival Die 80er Live in Gelsenkirchen. Die Band bedauerte die Absage und kündigte an, möglichst bald wieder auf die Bühne gehen zu wollen. Für Radprofi Tadej Pogacar ist der nächste Gesamtsieg bei der Tour de France zum Greifen nah. Der Titelverteidiger aus Slowenien hat erstmals die legendäre Bergankunft in Alpe d'Huez gewonnen und seine Führung auf der 19. Etappe wieder ausgebaut. Pogacar hat jetzt mehr als 7 Minuten Vorsprung in der Gesamtwertung.
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16: Ich bin Hendrik Daum. Nach dem tödlichen Angriff auf einen Bankmitarbeiter in Regensburg sitzt der mutmaßliche Täter in Untersuchungshaft. Der 20-Jährige werde dringend des Mordes und der schweren räuberischen Erpressung verdächtigt, teilten Polizei und Staatsanwaltschaft mit. Thomas Brockt mit den Einzelheiten.
17: Der getötete Bankmitarbeiter war wohl ein Zufallsopfer. Der 20-Jährige soll einen Zettel dabei gehabt haben, auf dem etwas von einem Überfall und einem Bankraub stand. Dann soll er plötzlich mit einem Messer auf den Bankangestellten eingestochen haben. Der 20-Jährige soll der Polizei auch wegen kleinerer Delikte schon bekannt gewesen sein.
16: Die Waldbrandsituation in Südeuropa spitzt sich weiter zu. Allein in Frankreich wurden bereits etwa 60.000 Menschen aus bei Touristen beliebten Gegenden an der Atlantikküste in Sicherheit gebracht. Spaniens Ministerpräsident Sanchez nannte die Lage in seinem Land dramatisch. Die EU hat zur Unterstützung Löschflugzeuge in die betroffenen Regionen geschickt. US-Präsident Trump hat der EU wegen einer Wettbewerbsstrafe gegen den Google-Konzern mit Vergeltung gedroht. Trump erklärte, weil die EU amerikanische Unternehmen so wörtlich ausraube, müsse sie jetzt mit zusätzlichen Zöllen rechnen. Die Europäische Union hatte gegen Google eine Rekordstrafe von 890 Millionen Euro verhängt. Nach Ansicht der EU-Kommission hat das Unternehmen mit seiner Suchmaschine Wettbewerbsregeln verletzt und die Konkurrenz benachteiligt. Der Deutsche Fußballbund hat Jürgen Klopp als neuen Bundestrainer vorgestellt. Der 59-Jährige erhält einen 4-Jahres-Vertrag als Nachfolger von Julian Nagelsmann. Bei seiner Vorstellung versprach er, alles für den Job des Bundestrainers zu geben. Eine Karriere nach dem DFB werde es für ihn nicht geben, so Klopp. Und auch auf einem weiteren Posten gibt es eine Änderung. Neuer DFB-Geschäftsführer wird ab Januar Per Mertesacker.
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12: Ich bin Hendrik Daum. Die schweren Waldbrände halten Frankreich und Spanien weiter in Atem. Bei Madrid wurde jetzt der Notstand ausgerufen. Und an der französischen Atlantikküste mussten Zehntausende weitere Touristen vorsorglich ihre Urlaubsquartiere räumen. Michael Evers berichtet.
13: In den Messehallen der Großstadt Bordeaux rüstet man sich auf die Aufnahme von bis zu 10.000 Evakuierten. Die Einsatzkräfte versuchen vor allem mit Löschflugzeugen dem Feuer Herr zu werden. Auch in Spanien wird mit weiteren Evakuierungen gerechnet, während Tausende bereits in Notunterkünften bei Angehörigen oder Freunden darauf warten, wann sie zurück können.
12: US-Präsident Trump hat der EU wegen einer Wettbewerbsstrafe gegen den Google-Konzern mit Vergeltung gedroht. Trump erklärte, weil die EU amerikanische Unternehmen so wörtlich ausraube, müsse sie jetzt mit zusätzlichen Zöllen rechnen. Die Europäische Union hatte gegen Google eine Rekordstrafe von 890 Millionen Euro verhängt. Nach Ansicht der EU-Kommission hat das Unternehmen mit seiner Suchmaschine Wettbewerbsregeln verletzt und die Konkurrenz benachteiligt. Der neue Bundestrainer Jürgen Klopp hat sich einiges vorgenommen. Er will eine neue Mannschaft formen, die die Fans wieder mitreißt. Das sagte Klopp bei seiner Vorstellung. Er selbst habe großen Respekt, freue sich aber riesig auf die kommende Zeit.
14: Jürgen Klopp hat keine Karriere nach der Nationalmannschaft. Das ist idealerweise der Höhepunkt meiner Karriere, meines Lebens, meines beruflichen Lebens. Ich werde alles da reinlegen, was mir zur Verfügung steht.
12: Klopp unterschrieb einen 4-Jahres-Vertrag. Außerdem wurde bekannt, dass der frühere Nationalspieler Per Mertesacker neuer Geschäftsführer Sport beim DFB wird.
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1: Ich bin Hendrik Daum. Nach dem tödlichen Angriff auf einen Bankmitarbeiter in Regensburg sitzt der mutmaßliche Täter in Untersuchungshaft. Der 20-Jährige werde dringend des Mordes und der schweren räuberischen Erpressung verdächtigt, das teilten Polizei und Staatsanwaltschaft mit. Thomas Brock mit den Einzelheiten.
2: Der getötete Bankmitarbeiter war wohl ein Zufallsopfer. Der 20-Jährige soll einen Zettel dabei gehabt haben, auf dem etwas von einem Überfall und einem Bankraub stand. Dann soll er plötzlich mit einem Messer auf den Bankangestellten eingestochen haben. Der 20-Jährige soll der Polizei auch wegen kleinerer Delikte schon bekannt gewesen sein.
1: Die Waldbrandsituation in Südeuropa spitzt sich weiter zu. Allein in Frankreich wurden bereits etwa 60.000 Menschen aus bei Touristen beliebten Gegenden an der Atlantikküste in Sicherheit gebracht. Spaniens Ministerpräsident Sanchez nannte die Lage in seinem Land dramatisch. Die EU hat zur Unterstützung Löschflugzeuge in die betroffenen Regionen geschickt. Der neue Bundestrainer Jürgen Klopp hat sich so einiges vorgenommen. Er will eine neue Mannschaft formen, die die Fans wieder mitreißt, sagte Klopp bei seiner Vorstellung. Er selbst habe großen Respekt vor der Aufgabe, freue sich aber riesig auf die kommende Zeit.
3: Jürgen Klopp hat keine Karriere nach der Nationalmannschaft. Das ist idealerweise der Höhepunkt meiner Karriere, meines Lebens, meines beruflichen Lebens. Ich werde alles da reinlegen, was mir zur Verfügung steht.
1: Klopp unterschrieb einen 4-Jahres-Vertrag. Zum neuen Trainerteam gehört auch Sven Bender, der zuletzt die Spielvereinigung Unterhaching trainierte. Neuer DFB-Geschäftsführer wird ab Januar Per Mertesacker.
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1: Ich bin Hendrik Daum. Die schweren Waldbrände, sie halten Frankreich und Spanien weiter in Atem. Bei Madrid wurde der Notstand ausgerufen. In Frankreich mussten mittlerweile über 140.000 Menschen aus ihren Häusern in Sicherheit gebracht werden. Michael Evers berichtet.
2: In den Messehallen der Großstadt Bordeaux rüstet man sich auf die Aufnahme von bis zu 10.000 Evakuierten. Die Einsatzkräfte versuchen vor allem mit Löschflugzeugen dem Feuer Herr zu werden. Auch in Spanien wird mit weiteren Evakuierungen gerechnet, während Tausende bereits in Notunterkünften bei Angehörigen oder Freunden darauf warten, wann sie zurück können.
1: Bundeskanzler Merz nutzt den Rücktritt von Unionsfraktionschef Spahn für einen größeren Kabinettsumbau. Die bisherige Gesundheitsministerin Wargen wird neue Kanzleramtschefin. An die Spitze des Gesundheitsressorts tritt CDU-Generalsekretär Linnemann. Auch Verkehrsminister Schnieder steht nach Medienberichten vor der Ablösung. Merz' Nachfolgekandidat, der CDU-Abgeordnete Günzler, hat ihm allerdings abgesagt. US-Präsident Trump hat der EU wegen einer Wettbewerbsstrafe gegen den Google-Konzern mit Vergeltung gedroht. Trump erklärte, weil die EU amerikanische Unternehmen so wörtlich ausraube, müsse sie jetzt mit zusätzlichen Zöllen rechnen. Die Europäische Union hatte gegen Google eine Rekordstrafe von 890 Millionen Euro verhängt. Nach Ansicht der EU-Kommission hat das Unternehmen mit seiner Suchmaschine Wettbewerbsregeln verletzt und die Konkurrenz benachteiligt. Der neue Bundestrainer Jürgen Klopp hat sich so einiges vorgenommen. Er will eine neue Mannschaft formen, die die Fans wieder mitreißt, sagte Klopp bei seiner Vorstellung. Er selbst habe großen Respekt vor der Aufgabe, freue sich aber riesig auf die kommende Zeit.
3: Jürgen Klopp hat keine Karriere nach der Nationalmannschaft. Das ist idealerweise der Höhepunkt meiner Karriere, meines Lebens, meines beruflichen Lebens. Ich werde alles da reinlegen, was mir zur Verfügung steht.
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1: Ich bin Hendrik Daum. In Frankreich und in Spanien breiten sich die großen Waldbrände weiter unkontrolliert aus. An der französischen Atlantikküste mussten mittlerweile schon über 100.000 Menschen ihre Wohnungen oder Ferienunterkünfte verlassen. Da der Wind gedreht hat, bewegen sich die Flammen inzwischen in Richtung Bordeaux. Präsident Macron hat angekündigt, dass die Armee die Löscharbeiten unterstützen soll. Auch in Spanien sind zehntausende Menschen von Evakuierungen betroffen. Durch die Straßen von Berlin zieht heute wieder die Parade zum Christopher Street Day. Ziel ist das Brandenburger Tor, wo eine Abschlusskundgebung mit Bühnenprogramm geplant ist. Auch in anderen Städten wie Stuttgart und Mainz gibt es heute CSD-Umzüge. Mehr von Jan-Henner Reitze.
2: Tanzen auf der Straße, schräge Kostüme, gern auch mal freizügig in allen Farben des Regenbogens. Gleichberechtigung, sexuelle Vielfalt, aber auch Party. Zurück geht das alles auf den Aufstand von Schwulen gegen Polizeigewalt in der Christopher Street in New York. In Berlin steht die Parade in diesem Jahr unter dem Motto Haltung ist hot. Bei der Abschlusskundgebung am Brandenburger Tor singt unter anderem Sarah Connor.
1: Bundeskanzler Merz nutzt den Rücktritt von Unionsfraktionschef Spahn für einen größeren Kabinettsumbau. Die bisherige Gesundheitsministerin Wargen wird neue Kanzleramtschefin. An die Spitze des Gesundheitsressorts tritt CDU-Generalsekretär Linnemann. Auch Verkehrsminister Schnieder steht nach Medienberichten vor der Ablösung. Merz' Nachfolgekandidat, der CDU-Abgeordnete Günzler, hat ihm allerdings abgesagt. Bei der Tour de France hat Titelverteidiger Tadej Pogacar die spektakuläre 19. Etappe gewonnen mit der Bergankunft im legendären Skiort Alpe d'Huez. Damit konnte der Slowene seine Gesamtführung weiter ausbauen und steht vor seinem 5. Gesamtsieg. Das Radrennen endet morgen wie immer in Paris.
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